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1: Freddie Mercury hatte 4 Katzen mit eigenen Weihnachtsgeschenken. Freddie liebte seine Katzen wie Kinder, die bekamen eigene Geschenke und sogar eine Widmung im Mr. Bad Guy Album To My Cats, Jerry, Tom, Oscar and Tiffany.

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1: Stellt euch mal vor, ihr wärt in einer der größten Bands aller Zeiten und habt trotzdem keine Kohle. Eigentlich unvorstellbar, aber die Rolling Stones waren zum Beispiel zwischendrin auch mal so richtig pleite. Trotz Millionen verkaufter Platten hatten sie Ende der 70er kaum Geld, wegen mieser Verträge und teurer Exzesse. Erst mit dem Labelwechsel 1983 floss das Geld dann endlich wieder.

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1: Slash wurde als Kind von David Bowie zum Frühstück eingeladen. Seine Mutter war Bowies Kostümdesignerin und als Slash 7 war, tauchte Bowie öfter mal zum Frühstück auf. Später meinte Slash, er war nackt, ich hab's nie ganz verarbeitet.

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1: Toto kennen wir ja vor allem hierfür. Aber die haben auch einfach an ganz vielen Michael Jackson Songs mitgearbeitet. Toto waren nämlich die Studioband hinter Thriller. Das legendäre Gitarrensolo in Beat It stammt zwar von Eddie Van Halen, aber der Rest, der ist Toto-Handwerk.

euch mal vor, ihr schaut auf die Nähmaschine eurer Schwester und zack, Bandname gefunden. Genauso lief's nämlich bei Malcolm und Angus Young damals. Auf der Nähmaschine der Schwester stand AC/DC, das Kürzel für Wechselstrom-Gleichstrom. Passt ja auch perfekt zu ihrer elektrisierenden Musik. Ihr erstes Album hieß dann ja auch High Voltage.

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1: Ja, keine Kohle haben, das ist natürlich nicht geil, das wissen wir alle. Einmal hat es aber auch was Gutes gehabt. Das hat den Dire Straits nämlich ihren Namen gegeben. Money for nothing and you took free. Mark Knopfler und seine Band Café Racers waren finanziell völlig am Ende, also in Dire Straits, auf Deutsch in ernsten Schwierigkeiten. Aus dieser Not heraus entstand nicht nur der neue Bandname, sondern auch ein einzigartiger Sound, der sie weltberühmt machte. Manchmal führt also auch die größte Not zu den größten Erfolgen.

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1: Und ich habe diesmal eine Band für euch, die heißt nur so, weil Keith Moon von The Who nicht so recht an sie geglaubt hat. Die Rede ist von Led Zeppelin.
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1: Als Jimmy Page seine neue Band gründete, sagte Keith Moon nämlich scherzhaft, das würde untergehen wie ein Led Balloon, also ein Ballon aus Blei. Page fand den Spruch so gut, dass er den einfach als Bandnamen nahm. Led Zeppelin. Das A in Led ließ er einfach weg, damit es nicht wie Blei ausgesprochen wird. Und siehe da, der Ballon ging nicht unter, sondern hob ab.

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1: Übersetzt man so manche Bandnamen ins Deutsche, denkt man sich schon manchmal, wie kommen die eigentlich auf so einen Mist? Oder wie kommt man auf die rollenden Steine? Tja, Mick Jaggers und Keith Richards suchten halt nach einem Namen für ihre Band. Als sie dann mal gefragt wurden, wie sie heißen, lag zufällig eine Muddy Waters-Platte auf dem Boden. Ein Songtitel darauf, Rolling Stone. Kurz entschlossen, The Rolling Stones. Eine Hommage an den Blues und der Start einer legendären Karriere.

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1: Kaum eine Band hat durch ihren Bandnamen wohl so viel Merchandise verkauft wie Kiss. Also angeblich steht das ja für Keep It Simple Stupid, also halt es einfach, Dummkopf. Andere behaupten, es heißt Knights in Satan's Service, also auf Deutsch Ritter im Dienste Satans. Das war aber wohl eher so ein PR-Mythos in den 70ern. Fakt ist, der Name ist kurz, einprägsam und perfekt für Merch.

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1: Und heute mit der Story, wieso eine der größten Bands aller Zeiten nicht King, sondern Queen heißt. 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Freddie Mercury wollte nämlich einen Bandnamen, der stark, universell und ein bisschen provokant ist. Queen war seine Wahl, königlich, pompös und mit einem Hauch von Ironie.

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1: Heute alles zu den Göttern des Rock-Olymps. Ihr Highway to Hell ist unser Himmelreich. AC/DC. Mit AC/DC-Songs wird wirklich Krebs behandelt. Kein Scheiß. Forscher der Universität South Australia haben herausgefunden, dass das Spielen von Thunderstruck die Effektivität der Chemotherapie erhöht, weil der Song alle richtigen Noten hat und die Mikropartikel der entsprechenden Medikamente in eine perfekte Vibration bringt und es dadurch tatsächlich wirksamer macht. Und ja, auch das ist wahr. Hell's Bells hat wirklich dabei geholfen, den Diktator von Panama zum Aufgeben zu bewegen. 1989 hat das US-Militär Manuel Noriega auf besondere Art platt gemacht. Er versteckte sich in der Vatikanischen Botschaft und man spielte aus mehreren riesigen Boxen in voller Lautstärke immer wieder Hell's Bells. 2 ganze Tage und Nächte lang. Noriega gab auf und stellte sich. Aber der Song rettete auch Leben. 1993 stürzte ein US-amerikanischer Helikopterpilot in der Schlacht von Mogadischu ab, wurde gefangen genommen und gefoltert. Seine Kameraden wussten, dass er auf AC/DC steht, montierten Lautsprecher an ihre Helikopter, flogen über das Gelände, wo sie das Gefangenenlager vermuteten und spielten Hell's Bells für ihn, um ihm Hoffnung zu geben. Trotz gebrochener Beine und einem angeknacksten Rücken robbte Michael Durant zum Fenster, winkte mit seinem Shirt und wurde gerettet.
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3: Riders on the Storm von den Doors. Der Titel stammt aus ihrem 71er Album L.A. Woman. Riders on the Storm basiert teilweise auf der Geschichte des Serienmörders Billy Cook, der als Anhalter eine ganze Familie getötet hat. Riders on the Storm. Reiter auf dem Sturm. Into this house we're born. In diesem Haus geboren, in diese Welt geworfen. Into this world we're thrown. Wie ein Hund ohne Knochen. Like a dog without. Wie ein Schauspieler ohne Publikum. Reiter auf dem Sturm. Riders on the Storm wurde später von vielen Größen des Rock gecovert, zum Beispiel von der Dave Matthews Band oder auch von Creed. Girl, you gotta love your man. Mädchen, du hast deinen Mann zu lieben. Nimm ihn an die Hand. Take him by und erklär ihm, die Welt verlässt sich auf euch. Make him understand. The world on you. Unser Leben wird niemals enden. Du sollst deinen Mann lieben. Geschrieben wurde Riders on the Storm von allen Bandmitgliedern, also eine Gemeinschaftsproduktion von John Densmore an den Drums, Robbie Krieger Gitarre, Ray Manzarek natürlich die wunderbare Orgel und Frontmann Jim Morrison. Riders on the Storm war gleichzeitig das letzte Lied, das die Doors zusammen aufgenommen haben, und zwar im Dezember 1970. Am 3. Juli 1971 verstarb ja Jim Morrison im Alter von nur 27 Jahren. Riders on the Storm. 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
1: Space Oddity von David Bowie im Juli 1969 als Single veröffentlicht. Für den Text, da wurde David Bowie durch den Film 2001 Odyssee im Weltraum inspiriert, den Bowie im Kino gesehen hatte. In Space Oddity geht es hier um den fiktiven Astronauten Major Tom, der die Kommunikation mit der Erde beendet und sich dann alleine durchs Weltall treiben lässt. Hier ist die Bodenstation an Major Tom. Sie haben es echt geschafft. Und hier wollen die Zeitung wissen, wessen Hemd sie eigentlich tragen. Und jetzt ist es Zeit, die Raumkapsel zu verlassen, wenn sie sich das trauen. Space Oddity wurde 9 Tage vor der Mondlandung von Apollo 11 veröffentlicht. Die BBC spielte das Lied erst im Radio, als die Mannschaft der Weltraummission sicher und gesund auf die Erde zurückgekehrt war. Das Lied selber wurde von der BBC im Fernsehen dann aber während der Landung mit der Musik von Space Oddity unterlegt. Eigentlich keine gute Idee, denn Major Tom geht in dem Song ja verloren. Offensichtlich hatte sich damals keiner der Verantwortlichen so richtig mit dem Text befasst. 100.000 Meilen weg bin, fühle ich mich ganz ruhig. Und ich glaube, mein Raumschiff weiß den Weg. Und sagen Sie meiner Frau, dass ich sie sehr liebe, wie sie weiß. Stand der Song erneut im Rampenlicht, denn der kanadische Astronaut Christian Austin Hadfield an der Bord der ISS sang Space Oddity und filmte sich dabei selbst. Damit wurde Space Oddity das erste Musikvideo, das im Weltall aufgenommen wurde. Ich schwebe hier um meine Blechdose hoch über dem Mond. Der Planet Erde ist traurig und ich kann nichts dagegen tun. 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
1: Heute Cocaine im Original von J.J. Cale. 1977 wurde der Song von Eric Clapton gecovert und findet sich auch wieder auf seinem Album Slow Hand. Eric Clapton selbst beschreibt das Lied als einen ziemlich cleveren Anti-Kokain-Song. Wenn du abhängen willst, musst du sie ausführen. Kokain. Die Droge wird hier mit einer Frau gleichgestellt. Mit sie ist nämlich eben Kokain gemeint. Wenn du feiern willst, tu's bis aufs Härteste. Sie lügt nicht. Kokain. Und hier redet sich der Junkie ein, dass Kokain nicht schlimm ist, obwohl er eigentlich über die Schäden weiß. Wegen der doppelten Bedeutung des Liedes spielte Eric Clapton den Song lange nicht in der Öffentlichkeit. Später fügte er auf Konzerten den Text That Dirty Cocaine ein, um die Anti-Drogen-Aussage des Songs hervorzuheben. Das miese Kokain. Wenn ein Tag gekommen ist und du nur noch rennen willst, Kokain. Vergiss all die Fakten, du bekommst eh nicht zurück. Am Ende ist Cocaine ein sehr zynischer Song, der durch eine gewisse Doppeldeutigkeit eben auch falsch gedeutet werden kann. Am Ende steht aber die Aussage Finger weg vom Kokain. Die Übersetzungshilfe hat aufgeklärt. 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
1: Heute Las Palabras de Amor von Queen. Der Titel stammt aus ihrem 82er Album Hot Space, geschrieben und komponiert von Gitarrist Brian May. Die Band bedankte sich damals mit dem Song bei den argentinischen Fans, zu denen sie ein ganz besonders inniges Verhältnis hatten. Die Worte der Liebe, Las Palabras de Amor. Lass mich die Worte der Liebe hören. Ganz langsam, meine Liebe, liebe mich langsam und sanft. 1992 beim Freddie Mercury Tribute Konzert im Wembley Stadion nach seinem AIDS-Tod wurde Las Palabras de Amor als dritter Song gespielt, gesungen damals von Zucchero. Klang so. Aber zurück zum Original mit Freddie Mercury. Dieser Raum ist unverhüllt. Diese Nacht ist kühl. Wir sind weit entfernt und ich werde alt. Aber während wir leben, werden wir uns wiedersehen. Also dann, meine Liebe, mögen wir ein weiteres Mal flüstern, du bist's, die ich vergöttere. In den internationalen Charts spielte der Song erstaunlicherweise keine besondere Rolle und fand sich eher außerhalb der Top 20 wieder, Ausnahme Polen. Dort erreichte die Nummer Platz 1 der Singlecharts. Berühr mich jetzt nicht, halte mich jetzt nicht, brich nicht den Zauberliebling, jetzt bist du nah. Siehe in meine Augen und sprich zu mir. Die speziellen Versprechen, die ich sehnsüchtig hören möchte, die Worte der Liebe. Las Palabras de Amor. 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
1: Heute Sailing von Rod Stewart. Veröffentlicht wurde die Nummer 1975. Ursprünglich stammt der Song von den Sutherland Brothers und klingt im Original so. Gegen die Sutherland Brothers, aber die Version von Rod Stewart klingt da natürlich schon ein bisschen geschmeidiger. Wir segeln nach Hause über das Meer. Wir durchsegeln stürmische Wasser, um in deiner Nähe zu sein, um frei zu sein. O Herr, um bei dir zu sein, frei zu sein. Rod Stewart verließ 1975 gerade seine Heimat Großbritannien in Richtung USA und hörte eben den Song der Sutherland Brothers im Radio. Im Song geht's ja um Heimweh und darum, jemanden zu vermissen. Er fand sich dann so sehr in dem Titel wieder, dass er wenig später eben eine eigene Version produzierte. Kannst du mich hören? Kannst du mich hören? Durch die dunkle Nacht, weit entfernt. Ich sterbe, ewig schreiend, um bei dir zu sein. Später sagte Rod Stewart zum anspruchsvollen Gesang, dass es der erste Song gewesen sei, den er jemals nüchtern aufgenommen habe. Und weiter hat er gesagt, es gehört einfach zu mir, vor dem Song einen kleinen Drink zu nehmen. Nur bei Sailing war ich stocknüchtern. Soweit die Überlieferung. Wir durchsegeln stürmische Wasser, um in deiner Nähe zu sein, um frei zu sein. O Herr, bei dir zu sein, frei zu sein. 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
1: Heute School von Supertramp. Der Titel stammt aus ihrem 74er Album. Der Song zeichnet allerdings ein ziemlich trostloses Bild vom Schulsystem der 60er und 70er Jahre. Ähnlich wie bei Pink Floyd's Another Brick in the Wall. Kann ich morgen sehen, wenn du zur Schule gehst. Vergiss deine Bücher nicht. Du weißt, dass du die goldene Regel lernen musst. Der Lehrer sagt dir, hör auf zu spielen und mach dich an die Arbeit und sei wie Johnny zu gut. Und weißt du nicht, dass er sich nie vor etwas drückt? Er geht seinen Weg. Die Schule wird bei Supertramp als Ort des Anpassens beschrieben, in dem man sich den strikten Werten und Regeln der Vergangenheit zu fügen hat. Widerspruch verboten. Kritisier nicht, sie sind alt und weise. Mach es, wie sie es dir sagen. Du willst doch nicht, dass der Teufel kommt und dir die Augen auskratzt. Und deswegen lautet die Kernbotschaft, lass dich nicht unterkriegen und das freie Denken verbieten. Individualismus statt Konformität. Wir schauen nochmal kurz auf den Text. Da steht, aber solange ich noch lebe, muss ich dir eines sagen, dass es immer an dir liegt, ob du das sein willst. Ob du das so sehen willst, du gehst deinen eigenen Weg. Das Rolling Stone wählte das Album Crime of the Century übrigens zu den 50 besten Progressive Rock Alben aller Zeiten.
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1: Heute Money for Nothing, die Dire Straits. Der Titel stammt aus ihrem 85er-Album Brothers in Arms. Der Titel, eine ziemlich ironische und bittersüße Abrechnung mit dem Showbiz. Ein einfacher Arbeiter, der schwer für sein Geld malochen muss, lässt sich in dem Titel über die Rockstars aus, die Geld fürs Nichtstun bekommen. Money for Nothing. Jetzt guck dir mal die Affen an.

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Die Kerle sind gar nicht blöd, sag ich dir. Genau so musst du's machen. Du bekommst höchstens eine Blase am kleinen Finger oder am Daumen. Mark Knopfler nimmt sich mit dem Song quasi selbst auf die Schippe, weil sich die Verachtung des Arbeiters in erster Linie eben gegen Gitarristen wendet. Ich hätte Gitarre lernen sollen oder Schlagzeug oder sowas. Guck dir mal die Tussi an, die beinahe in die Kamera kriecht. Die würde ich auch nicht von der Bettkante schubsen. Für das prägnante Song-Intro I Want No MTV, oder My MTV, konnte Mark Knopfler Sting engagieren, der zufällig auf der Karibikinsel Montserrat Urlaub gemacht hatte, ganz in der Nähe der Dire Straits Produktionsstudios. Aber nochmal zurück zum Text, da heißt es, was ist das denn für ein Gejaule, Hula Hula Krach, der Kerl haut ja auf den Bongos rum wie ein Schimpanse, die schaffen doch nichts. Genauso musst du es machen, kriegst Geld fürs Nichtstun und die Miezen oben drauf. 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
1: Heute Stiff Upper Lip von AC/DC. Der Titel stammt aus ihrem 13. Studioalbum aus 2000. Stiff Upper Lip. Eine steife Oberlippe ist eigentlich eine englische Redewendung für durchhalten oder nicht nachgeben. Ins Deutsche übersetzt kommt es am ehesten ohrensteif halten am nächsten. Und so plump es ist, aber das Wort steif, stiff, war für AC/DC Grund, einen Titel draus zu machen. Wobei steif hier, ist keine Überraschung, in einem anderen Zusammenhang steht. Also ich warne euch, meine Damen, ich schieße aus der Hüfte. Ich wurde mit einem Steifen geboren, mit einer steifen Oberlippe und ich schieße aus der Hüfte. Stiff Upper Lip Welttournee dauerte knappes Jahr lang, beinhaltete etwa 140 Konzerte und der Song mit dem eindeutig zweideutigen Text war stets Konzert-Opener, um die Fans anzuheizen. Ich bin mal ein bisschen draußen umgefahren, so ein bisschen eine Reise gemacht, hab nach aufregenden Sachen gesucht, die einen Bock machen könnten. Also ich warne euch, meine Damen, ich schieß aus der Hüfte. Ich wurde mit dem Steifen geboren, mit einer steifen Oberlippe.
2: Stiff Upper Lip
1: erreichte in Deutschland Platz 1 der Albumcharts. Wie sollte es anders sein? Ja, ich schieße aus der Hüfte. Hört jetzt, ich habe ihn gut trainiert und alles gemacht. Es geht nicht besser. Spürst du meinen Stich? Die kleine Übersetzung zur Hilfe heute. Stiff Upper Lip. 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
1: Heute Paranoid von Black Sabbath. Der Titel stammt aus dem zweiten gleichnamigen Sabbath-Album, das heute als die Geburtsstunde des Heavy Metals bezeichnet wird. Mach einen Witz und ich werde seufzen und du wirst lachen und ich werde heulen. Glück kann ich nicht fühlen und Liebe ist so unecht für mich. Das Wort Paranoid taucht übrigens in dem ganzen Song nicht ein einziges Mal auf. Das Texten des Songs dauerte eine halbe Stunde. Rockhistorie schreiben im Schnellverfahren. Den ganzen Tag denke ich an Dinge, aber nichts davon stimmt mich zufrieden. Ich glaube, ich werde noch meinen Verstand verlieren, falls ich nichts zum Beruhigen finde. Bassist Geezer Butler sagte später über Paranoid, da ging es auch um Drogen, um den Zustand zwischen Paranoia und anschließender Depression, wenn du ständig Joints rauchst. Und wenn du diese Worte hörst, die dir von meinem Zustand erzählen, sage dir, erfreue dich des Lebens. Ich wünschte, ich könnte das, aber es ist zu spät. Als die Nummer Anfang der 70er erschien, gab es nichts Vergleichbares und was heute musikalisch gesehen vielleicht harmlos klingt, löste damals, vor allem bei Musikjournalisten, totale Verwirrung aus. 2002 war der Titel längst salonfähig und so spielten Frontmann Ozzy Osbourne, Gitarrist Tony Iommi und Phil Collins am Schlagzeug während des goldenen Dienstjubiläums der Queen den Titel im Buckingham Palace. Die Queen soll sogar mit ihrem königlichen Haupte zu Paranoid gewippt haben.
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1: Tequila Sunrise, 1973. Der Titel stammt aus dem zweiten Eagles-Album Desperados. Es geht um einen Sonnenaufgang, um einen weiteren Tequila-Sonnenaufgang, nachdem man die ganze Nacht Tequila getrunken hat. Er war nur ein Tagelöhner, der an den Träumen gearbeitet hat, die er ausprobieren wollte. Und die Tage vergehen. Tequila Sunrise ist eine der ersten Nummern, die von Don Henley und Len Fry gemeinsam geschrieben wurden. Noch für das Debütalbum Eagles lieferten die beiden das Songmaterial getrennt voneinander ab. Jeden Abend streift im Song die Hauptfigur des Songs durch die Gegend, die Gedanken bei seiner Traumfrau. Sie war nicht irgendeine Frau, nein, und ich konnte es nicht lassen, sie anzusprechen. Es ist so lange her. Und es ist ein dumpfes Gefühl, wenn man sich nur mit Freundschaft abgeben muss. Wird niemals aufhören. 1973 hielt sich der Erfolg von Tequila Sunrise noch in Grenzen. Heute zählt er zu den erfolgreichsten und vor allem auch schönsten Songs der Eagles. Es ist ein weiterer Tequila-Sonnenaufgang. Und ich frage mich, ob meine Weisheit dadurch wächst oder ob ich mich selbst belüge. 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
1: Heute Every Breath You Take von The Police. Der Titel stammt aus ihrem 83er Album Synchronicity. Der Titel beschreibt die Gefühlswelt eines Stalkers, der seine Partnerin nach der offensichtlichen Trennung verfolgt und bedroht. Es geht um Kontrolle und Überwachung, ein düsteres Szenario und so gar nicht romantisch. An jedem Tag, bei allem, was du sagst, bei jedem deiner Spiele, in jeder Nacht, die du verbringst, ich werde dich beobachten. Interessante Randinformationen. Dieses Jahr hat die British Music Incorporation ermittelt, dass das Lied zum damaligen Zeitpunkt, also 1983, über 15 Millionen Mal in Radiostationen weltweit gespielt wurde. Bis heute ein Rekordwert. Seit du gegangen bist, bin ich spurlos verschwunden. Nachts, wenn ich träume, kann ich nur dein Gesicht sehen. Und ich sehe mich um, aber ich kann dich nicht ersetzen. Mir ist so kalt und ich sehne mich nach deiner Umarmung. Ich weine weiter, Liebling, Liebling, bitte. Sting sagte später zu dem Song: Ich wachte mitten in der Nacht mit diesem Refrain im Kopf auf, setzte mich ans Klavier und hatte das Lied in einer halben Stunde geschrieben. Die Melodie selbst ist gewöhnlich, aber die Worte sind interessant. Es klingt wie ein tröstliches Liebeslied. Ich erkannte in dem Moment nicht, wie unheimlich das Lied ist. Sting zu Every Breath You Take. Bei jedem Atemzug, bei jeder Bewegung, bei jedem gebrochenen Versprechen, bei jedem Schritt, ich werde dich beobachten. 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
1: Heute Under Pressure von Queen zusammen mit David Bowie. Der Titel erschien auf dem Album Hot Space, wurde 1981 als Single vorab ausgekoppelt. Das Stück erreichte Platz 1 in Großbritannien. Under Pressure handelt von permanentem Stress, von Druck im Alltag, von Hektik. Heute würde man wahrscheinlich sagen Burnout. Der auf mir lastet, der auf dir lastet, das wünscht sich niemand. Druck, der ein Haus niederbrennt, eine Familie in Stücke reißt und Menschen obdachlos macht. Ein gewisser John Bon Jovi, damals 19 Jahre jung, jobbte nebenher bei der Plattenfirma, war Zeuge der Gesangsaufnahmen in New York und verriet Jahre später, wie das Ganze damals ablief. Hinter einer Glasscheibe beobachtete ich Freddie Mercury und David Bowie beim Singen. Mit den Musikern sprechen durfte ich nicht, nur Kaffee bringen. John Bon Jovi, immerhin. Dass das Grauen, dass das Wissen, wie die Welt wirklich funktioniert, mit sich bringt. Wenn man sieht, wie gute Freunde schreien, ich will hier raus. Ich bitte darum, dass es morgen besser aussieht. Druck lastet auf den Menschen auf der Straße. Under Pressure war 1981 für Queen die erste Zusammenarbeit überhaupt mit einem anderen Künstler und gilt heute natürlich klar als Meilenstein der Rockgeschichte. Am Ende der Songs liefern Freddie Mercury und David Bowie übrigens eine Lösung für die gestressten Menschen unter uns. Ganz einfach, Liebe. 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
1: Heute Instant Karma von John Lennon, 1970 als Single veröffentlicht. In dem Song geht es um Karma, also darunter versteht man die Idee, nach welcher jede Handlung, ob geistig oder physisch, eine Folge nach sich ziehen wird. Diese Folge muss dabei nicht sofort eintreten, sondern kann möglicherweise auch erst in einem zukünftigen Leben auftreten. Mit anderen Worten, egal was du anstellst, irgendwann holt es dich wieder ein. Das Karma. Nun ja, wir werden alle weiterleuchten wie der Mond, die Sterne und die Sonne. Nun, wir werden alle weiterleuchten. Los, macht alle mit. Bei Instant Karma, also dem augenblicklichen Karma, geht es darum, dass die Quittung für das eigene Handeln prompt erfolgt. Zum Beispiel, ein Hundebesitzer ärgert seinen Hund und wird dann gebissen. Dein augenblickliches Karma wird dich zu fassen kriegen, wird dir direkt ins Gesicht schauen. Reiß dich besser zusammen, Liebling, und werde Teil der Menschheit. Wie um alles in der Welt willst du Einsichten gewinnen, solange du Narren wie mich auslachst? Und was zur Hölle glaubst du, wer du bist? Ein Superstar? Nun richtig, ihr glaubt, das bist du. Ein Superstar. Kurios, obwohl Instant Karma eine der erfolgreichsten Nummern von John Lennon ist, wurde diese in nur einem Tag produziert. Neben John am Klavier waren an der Aufnahme George Harrison an der Gitarre, Klaus Voormann am Bass und Alan White am Schlagzeug beteiligt. Der augenblickliche Stand deiner Taten, der wird dich zu fassen kriegen, wird dir direkt auf den Kopf hauen. Du solltest dich besser zusammenreißen, denn recht bald wirst du tot sein. Instant Karma, die kleine Übersetzungshilfe, John Lennon. 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
1: Heute Brilliant Disguise von Bruce Springsteen. Der Titel stammt aus einem 87er Album Tunnel of Love. Brilliant Disguise, die brillante Verstellung, ist ein sehr emotionaler Song über das Schleichende aus einer Beziehung. Die traurige Geschichte wird erzählt aus der Sicht des verbitterten Mannes. Sag mir, was ich sehe, wenn ich in deine Augen schaue. Bist du das, Baby? Oder nur eine brillante Verstellung? A Brilliant Disguise. Beide verbergen sich hinter Masken und spielen ihre Rollen. Er spielt den treuen Ehemann und sie die liebende Frau. Alles nur Fassade. Der Mann zerfressen von Selbstzweifel. Ich habe gehört, wie jemand deinen Namen von unter unserer Weide her rief. Ich habe gesehen, wie etwas schamvoll unter dein Kissen gesteckt wurde. Nun, ich habe es so sehr versucht, aber ich kann einfach nicht sehen, was so eine Frau wie du mit mir machst. Bruce Springsteen bekam 1987 für Tunnel of Love, also für das Album, einen Grammy. Das Video zum Song spiegelt das Gefühlsleben des Mannes, in dem Fall von Bruce Springsteen, perfekt wider. Der Boss sitzt ungemütlich auf der Ecke eines Stuhls. Während er singt, spielt er Gitarre und schaut direkt in die Kamera, ohne den Blick abzuwenden. Jetzt spielst du die liebende Ehefrau. Ich werde den treuen Mann spielen, aber schau einfach nicht zu genau in meine Handfläche. Oh, wir standen vor dem Altar. Die Zigeunerin schwörte, dass unsere Zukunft rosig wäre, aber wenn die frühen Morgenstunden kommen, vielleicht, Baby, hat die Zigeunerin gelogen. Brilliant Disguise. 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
1: Heute Pinball Withered from the Who. Der Titel stammt aus ihrem Album Tommy aus 1969. Eine Rockoper, in der es um die Geschichte des taubstummen und blinden Tommy Walker geht. Tommy entdeckt sein Talent für das Spielen an Flipperautomaten und wird umjubelter Weltmeister, eben der Pinball Withered. Schon immer, seit ich ein kleiner Junge war, habe ich mit dem silbernen Ball gespielt, von Soho bis runter nach Brighton. Ich muss sie alle gespielt haben, aber ich habe niemanden wie ihn gesehen in all den Vergnügungshallen. Dieses taubstumme und blinde Kind spielt einen verdammt guten Pinball. Wie durch ein Wunder wird Tommy von seinen Leiden befreit und diese Wunderheilung lässt ihn quasi zu einem in Anführungsstrichen Messias werden. Als Tommy die Erwartung seiner Fans nicht erfüllt, lassen ihn seine Anhänger fallen. Er ist ein Flipper-Zauberer, da muss eine Drehung sein, ein Pinball-Zauberer, er hat so ein geschmeidiges Gelenk. Was glaubst du, wie er das macht? Ich weiß es nicht. Was macht ihn nur so gut? Bei der Verfilmung der Rockoper spielte die Hauptrolle des Tommy kein geringerer als Elton John. Er hat verrückte Flipperfinger. Hab ihn niemals verlieren gesehen. Dieses taubstumme und blinde Kind spielt einen verdammt guten Pinball. Pinball Withered, The Who, heute in der kleinen Übersetzungshilfe. Jederzeit zum Nachhören auf unserer Homepage.

heute Take the Long Way Home von Supertramp. Der Titel stammt aus ihrem 79er Album Breakfast in America. Fühlt es sich an, als wenn dein Leben eine Katastrophe ist? Aber das muss es, damit du daran wachsen kannst, Junge. Und wenn du auf die Jahre zurückschaust, du siehst, was du hättest sein können. Oh, was du vielleicht mal warst, wenn du mehr Zeit gehabt hättest. Der Song handelt davon, dass ein Mann von einem Schauspieler abends nicht zu seiner Frau nach Hause kommen möchte, weil diese ihn ziemlich kühl nur als Teil der Wohnungseinrichtung betrachtet. Und deswegen kommt er später an, nimmt eben einen Umweg. Take the long way home. Wenn einsame Tage zu einsamen Nächten werden, fährst du los, um die Lichter der Stadt mal wieder zu sehen. Und nimmst dann den langen Weg nach Hause. Du siehst nie das, was du eigentlich sehen willst, und willst es allen recht machen. Das Album Breakfast in America gewannen die Briten 1980 gleich 2 Grammys. Es gibt Momente, da fühlst du dich als ein Teil der Natur, wenn all die Blätter fallen, Junge. Und dann scheint deine Frau zu denken, dass du nur ein Teil der Wohnungseinrichtung bist. Oh, das ist seltsam. Sie war mal so nett und deswegen nimmt er halt den Umweg, um später zu Hause anzukommen. 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
1: Heute The Sweetest Thing von U2. Ursprünglich eigentlich der Song auf der B-Seite der Single zu With or Without You 1987. 1998 wurde er dann für ein damaliges Best-of-Album neu veröffentlicht. Ich wollte laufen, aber sie ließ mich kriechen. Oh, die süßeste Sache. Ewiges Feuer, sie verwandelte mich in Stroh. Und ich weiß, mir wurde ein blaues Auge verpasst und doch brannten sie so hell für sie. Dies ist eine Art blinder Liebe. Oh, die süßeste Sache. Geschrieben wurde die Nummer von Bono und zwar als Entschuldigung an seine Frau Ailey Houston und zwar dafür, dass er an ihrem Geburtstag im Studio an The Joshua Tree arbeiten musste. Das geht natürlich auch gar nicht. Auf ihren Wunsch hin ging die Einnahmen aus diesem Song übrigens später an ein Hilfswerk für schwerst erkrankte Tschernobyl-Kinder. Blauäugiger Junge trifft braunäugiges Mädchen. Oh, man kann es zusammennähen, aber dann sieht man immer noch den Riss. Oh, die süßeste Sache. The Sweetest Thing erreichte 11 Jahre nach Erstveröffentlichung Platz 1 in Irland, der Heimat von U2. Meine Liebe wirft mich herum wie ein Gummiball. Sie wird mich nicht fangen oder meinen Sturz abfangen. Baby hat den blauen Himmel über sich, aber darin bin ich eine Regenwolke. Sie möchte allerdings eine Liebe, die nicht im Regen steht. Weißt du, die süßeste Sache. The Sweetest Thing.
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1: Heute Hotel California von den Eagles. Der Titel stammt aus ihrem gleichnamigen Album aus 1976. Ein müder Reisender hält an einem abgelegenen Hotel und beschließt, dort zu übernachten. Schnell merkt er, dass die Hotelgäste Gefangene ihrer eigenen Süchte sind. Wer einmal das Hotel California betreten hat, wird es niemals hinter sich lassen. Willkommen im Hotel California, so ein wundervoller Ort. So ein schönes Gesicht. Viele Zimmer frei im Hotel California. Zu jeder Jahreszeit kannst du es hier finden. Das Hotel California steht sinnbildlich für den American Dream, der sich bei näherer Betrachtung als Albtraum entpuppt. Das Hotel und die Gäste repräsentieren die Dekadenz in den 70ern und vor allem zügellose Drogensucht. Spiegel an der Decke, rosa Champagner auf Eis. Und sie sagte, wir sind alle Gefangene unserer selbst hier. Und in den Suiten versammelten sie sich für das Fest, versuchen es mit ihren stählernen Messern zu erstechen, aber sie können das Biest einfach nicht töten. Das Biest, das Tier, steht hier für Drogensucht, ein großes Problem in den USA, vor allem in den 70ern. 1978 erhielten die Eagles für das Stück den Grammy Award in der Kategorie Record of the Year. 2004 wählte das Musikmagazin Rolling Stone die Nummer auf Platz 49 der 500 besten Songs aller Zeiten. 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
1: Heute Walking on the Moon von Police. Der Titel stammt aus ihrem 79er Album Regatta de Blanc. Geschrieben wurde er von Sting und zwar im betrunkenen Zustand. Nach einem Konzert in München hatten er und die anderen Bandmitglieder ein bisschen zu tief ins Glas geschaut. Riesenschritte machst du, wenn du auf dem Mond spazieren gehst. Ich hoffe, dass ich mir kein Bein brech, wenn ich auf dem Mond spazieren gehe.

Idee ging ihm später in seinem Hotelzimmer durch den Kopf. Statt Moon sang er dabei allerdings noch Room, also Zimmer. Walking in the Room, aus dem später die berühmte Zeile Walking on the Moon wurde. Manche mögen sagen, ich wünschte, meine Tage würden einfach so verschwinden. Das stimmt nicht. Und wenn es der Preis ist, den ich dafür zahlen muss. Manche sagen, morgen ist ein neuer Tag. Du bleibst.

Walking on the Moon wurde die zweite Nummer 1 für die Band. Und das Video übrigens wurde im Kennedy Space Center der NASA in Florida gedreht. Riesenschritte machst du, wenn du auf dem Mond spazieren gehst. Ich hoffe, dass ich mir kein Bein breche, wenn ich auf dem Mond spazieren gehe. 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
1: Heute Money von Pink Floyd. Der Titel stammt aus ihrem 73er Album Dark Side of the Moon. Geschrieben wurde der Titel von Sänger und Bassist Roger Waters. Der Titel thematisiert die zügellose Gier nach Geld und Macht, die Menschen verdirbt. Money. Geld, flüchtig wie Gas. Zieh dir ein Land, so viel du kannst und

Gesellschaftskritik zieht sich durchs ganze Album, das sich ja inhaltlich damit beschäftigt, was Menschen schlichtweg in den Wahnsinn treibt. Geld, das ist ein Hit. Und verkauf mir nicht diese oberflächliche Scheiße. Denn ich bin Mitglied des Super-Duper First Class Jet Sets und ich denke, ich werde mir einen Privatjet zulegen. Das Album ist bis heute das erfolgreichste der Band und gilt als das dritterfolgreichste Album überhaupt in der Geschichte nach Michael Jacksons Thriller und AC/DC's Back in Black. Aufgenommen wurde es in den berühmten Abbey Road Studios in London. Geld, so sagen alle, ist die Wurzel allen Übels heutzutage. Und fragst du nach einer Gehaltserhöhung? Überrasch es nicht, dass sie nichts abgeben. 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
1: Heute Helter Skelter von den Beatles. Der Titel findet sich wieder auf ihrem weißen Album aus 1968. Paul McCartney, der hatte gelesen, dass The Who in einem Interview behauptet hatten, sie hätten mit I Can See Four Miles den lautesten und härtesten Rocksong aller Zeiten geschrieben. Das wollte er nicht auf sich sitzen lassen und beschloss, dagegen zu halten. Die lauteste Nummer sollte von den Beatles kommen. Helter Skelter. Paul McCartney verpackt darin, übersetzt Holter die Polter, sexuelle Fantasien in Erlebnisse auf einem Vergnügungspark. Sobald ich unten ankomme, gehe ich gleich wieder an den Anfang der Rutschbahn. Dort mache ich Halt, drehe mich um und mache wieder eine Fahrt, bis ich dann unten ankomme und dich wiedersehe. Charles Manson verwendete das Lied für seine Helter-Skelter-Theorie. Dieser handelt von einem apokalyptischen Rassenkrieg. Seine absurden und wahnwitzigen Ideen mündeten dann in den brutalen Mord von Filmschauspielerin Sharon Tate, angeordnet von Charles Manson. Willst du denn nicht, dass ich dich liebe? Komm schnell nach unten. Stehe aber Meilen über dir. Sag mir die Antwort. Du bist vielleicht ein guter Liebhaber, aber ein schlechter Tänzer. Holter die Polter, Helter Skelter. Auch Don McLean greift die Beatles-Nummer auf in einem seiner Songs, nämlich in American Pie heißt es Helter Skelter in a Summer Swelter. Holter die Polter in der Sommerhitze. 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
1: Heute Doom and Gloom von den Rolling Stones. Der Titel stammt aus ihrem Best-of-Album Grrr aus 2012 und war damals eine von zwei neuen Nummern auf dem Album. Der Inhalt ziemlich depressiv, melancholisch und anklagend. Mick Jagger singt zum Beispiel vom Overseas War, gemeint wahrscheinlich der Irakkrieg. Ich höre nur noch von Untergang und Verderben. In meinem Zimmer ist es ganz dunkel. Durch das Licht sehe ich dein Gesicht, Baby. Versuch's doch mal, Baby. Tanz doch mal mit mir. War Doom and Gloom als bester Rocksong des Jahres für einen Grammy Award nominiert. Sie haben das ganze Vermögen in einem Krieg in Übersee verloren. Das zeigt nur, man bekommt nicht, wofür man bezahlt hat. Du buckelst vor den Reichen und bedauerst die Armen, legst die Füße auf die Couch und schließt alle Türen ab. Du hörst ein unheimliches Geräusch. Das sind die Schrauben, die angezogen werden. Fühlst du dich irgendwie verletzt und sitzt auch noch im Dreck? Ganz interessante Randinformation, das eröffnende Gitarrenriff, das wird nicht von Keith Richards, sondern von Mick Jagger gespielt. Letzte Nacht habe ich geträumt, ich würde ein Flugzeug lenken und alle Passagiere wären betrunken und verrückt. Ich habe eine Bruchlandung gemacht in einen Sumpf in Louisiana, dort eine Horde Zombies erschossen, aber ich blieb oben auf. 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
1: Heute Heroes von David Bowie aus 1977. Das Stück handelt von zwei Liebenden, die sich regelmäßig im Schatten der Berliner Mauer treffen. Ich werde König sein und du wirst Königin sein. Auch wenn nichts sie abhalten kann. Können wir Helden sein, nur für einen Tag. Können wir selbst sein, nur für einen Tag. Die Aufnahmen entstanden im berühmten Hansa Tonstudio 2, nur knapp 200 Meter von der Berliner Mauer entfernt. So nah an der Mauer, dass damals bei den Aufnahmen gelegentlich Grenzsoldaten ins Studio winkten. Ich kann mich erinnern, wie ich an der Mauer stand. Und die Pistolenschüsse über unseren Köpfen. Und wir küssten uns, als könnte uns nichts stürzen. Später bestätigte David Bowie, dass es sich bei dem Pärchen in Wirklichkeit um Produzent Tony Visconti und um ein deutsches Mädchen handelte, mit der er eine Affäre hatte. Bowie spielte den Song 87 bei einem Konzert an der Berliner Mauer. Die Bühne stand direkt auf der Westseite der Mauer und von der anderen Seite aus konnten tausende Ostberliner das Konzert hören und jubelten ihm zu. Bowie bezeichnete dieses Konzert später als das emotionalste seiner Karriere. 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
1: Heute Paint It Black von den Rolling Stones aus 1966. Der Song erzählt die Gefühlslage aus Sicht eines ziemlich depressiven Mannes, der alles einfach nur noch in Schwarz hüllen möchte. Ich habe eine rote Tür gesehen und ich will sie schwarz streichen. Keine Farben mehr, ich will, dass sie schwarz sind. Der Mania wurde von seiner Frau verlassen und leidet eben unter Liebeskummer. Möglicherweise ist sie aber auch gestorben. Painted Black lässt Spielraum für Interpretationen. Vielleicht verblasse ich dann und muss mich nicht der Tatsache stellen. Es ist nicht einfach nach vorne zu schauen, wenn die ganze Welt schwarz ist. Die Nummer war eigentlich als schwere Ballade geplant, aber Bassist Bill Wyman, der griff damals in die Trickkiste und spielte dazu eine Orgel im Stil von jüdischen Hochzeiten. Ein starker Kontrast also zum Text. Bis heute wurde die Nummer von vielen Bands gecovert, unter anderem auch von U2. Bekannt wurde der Song übrigens auch, weil er in dem Abspann zum Film Full Metal Jacket auftauchte. Wenn ich nur gut genug in den Sonnenuntergang schaue, wird meine Liebe wieder mit mir lachen, bevor der Morgen beginnt. Paint It Black. 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
1: Heute Tears in Heaven von Eric Clapton. Der Titel findet sich wieder auf seinem 92er Album Unplugged. Der Hintergrund des Titels, wahnsinnig traurig, unheimlich traurig. Es behandelt nämlich die Trauer Claptons nach dem Unfalltod seines 4-jährigen Sohnes. Dieser war am 20. März 1991 in New York City aus einem Fenster am 53. Stock aus der Wohnung eines Freundes der Mutter gefallen. Eine Tragödie, die Eric Clapton in eine lange Depression riss. Ich werde meinen Weg finden. Nacht und Tag, denn ich weiß, dass ich einfach nicht bleiben kann, hier im Himmel. Kurz nach der Veröffentlichung von Tears in Heaven nahm Eric Clapton den Titel im Rahmen der MTV Unplugged Konzertreihe auf. Das Album mit dem schlichten Titel Unplugged erschien dann 1992 und gewann wenig später 3 Grammy Awards. Es ist das bislang erfolgreichste Album Eric Clapton. Runterziehen, Zeit kann dich in die Knie zwingen. Zeit kann dir das Herz brechen, kann dich flehen lassen, kann dich flehen lassen. 2005 veröffentlichten Ozzy Osbourne und Sharon Osbourne zusammen mit anderen Topstars eine neue Version von Tears in Heaven. Die Einnahmen aus dieser Aufnahme kamen damals den Opfern der Tsunami-Katastrophe in Südostasien zugute. Würdest du meinen Namen kennen, wenn ich dich im Himmel sehe, wäre es dasselbe, wenn ich dich im Himmel sehe. Tears in Heaven.
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1: Heute Brown Eyed Girl von Van Morrison. Der Titel stammt aus seinem 67er Album Blowing Your Mind. Brown Eyed Girl, ja, das Mädchen mit den braunen Augen. Ein Song über Sex, Jugend, Erwachsenwerden, Erinnerungen. Viele Radiostationen in den USA war der Song allerdings ein bisschen zu schlüpfrig, weswegen er schlicht nicht gespielt wurde. Die Plattenfirma reagierte und ersetzte die Zeile Making Love in the Green Grass, also Sex im grünen Gras, durch Laughing and Running, Lachen und Rennen. Wir rannten lachend durch die Gegend, hüpften und sprangen im Dunst des Morgennebels. Mit unserem bebenden Herzen und mit dir. Mein Mädchen mit den braunen Augen. Du, mein Mädchen mit den braunen Augen. Inzwischen ist der Song natürlich längst echt ein Klassiker. 2007 aufgenommen in die Rock'n'Roll Hall of Fame und vom Rolling Stone gelistet in den Top 500 der besten Songs aller Zeiten. Was auch immer mit dem Dienstag passiert ist und wir so langsam die alte Mine hinuntergingen mit dem Transistorradio. Standen wir lachend im Sonnenlicht und versteckten uns hinter einer Regenbogenwand. Glitten und rutschten aus, den ganzen Wasserfall runter mit dir. Mein Mädchen mit den braunen Augen. Du, mein Mädchen mit den braunen Augen. Van Morrison selber hielt übrigens wegen eines Rechtsstreits mit der Plattenfirma zum Song nicht einen Cent für das Schreiben bzw. Produzieren von Brown Eyed Girl. Ich lasse meine Erinnerungen dahin zurückschweifen. Herrgott, manchmal überkommt es mich und ich denke daran, wie wir uns im grünen Gras geliebt haben hinter dem Stadion. 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
1: Heute Rosanna von Toto. Der Titel stammt aus ihrem 82er Album 4, also 4. Geschrieben wurde der Song von Keyboarder und Gründungsmitglied David Page. Ursprünglich ging man davon aus, der Song beziehe sich auf Rosanna Arquette. Die war damals die Freundin von Bandmitglied Steve Porcaro. Page dementierte allerdings, vielmehr beziehe sich der Song auf alle Frauen. Der Name Rosanna passte einfach zu gut für den Refrain. Alles, was ich tun möchte, wenn ich morgens aufwache, ist dir in die Augen zu schauen, Rosanna. Ich hätte nie gedacht, dass ein Mädchen wie du mich jemals mögen würde, Rosanna. Der großen Liebe folgt dann allerdings die große Enttäuschung, denn die Besungene trennt sich von ihm und obwohl bereits ein Jahr vergangen ist, geht sie ihm trotzdem nicht mehr aus dem Kopf. Ich treffe dich überall, Rosanna. Ich treffe dich überall. Das Video spielt übrigens auf einem Straßenstrich. Rosanna als Tänzerin in einem leuchtend roten Kleid. Unter den Tänzern übrigens kein geringerer als Patrick Swayze. Ich kann noch dein Gesicht durch das Fenster auf der anderen Seite scheinen sehen, Rosanna. Ich wusste nicht, dass ein Mädchen wie du mich so traurig machen kann. Ich hätte nie gedacht, dass es so weh tun würde. 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

übrigens dabei aber nicht irgendwie so auf richtiges Muckitraining, sondern einfach eher auf gesunde Ernährung. Also er sagt zwar selbst, die kleinen Sünden sind zwar mal okay, aber für ihn macht die Ernährung einfach mal 90% des Fitnesserfolgs aus.

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1: Also ich sag mal so viel, ich als passionierter Läufer bin zumindest großer Fan vom Training von Jon Bon Jovi. It's my Ja, auch wenn die Stimme mittlerweile angeschlagen ist, körperlich hält er sich durch regelmäßiges Laufen fit. 6 Tage die Woche joggt er etwa 1 Stunde lang. Ganz geil, oft dann so ein bisschen mit Hut und Sonnenbrille, um einfach unerkannt zu bleiben. Ja, das sind dann auch so ein bisschen die Nachteile des Promi-Seins. Einmal eine Runde joggen mit Jon Bon Jovi, da hätte ich aber auch richtig Bock drauf, muss ich sagen. Aber das hilft mir auch schon. Seine Songs, die sind zumindest in meiner Laufplaylist und das kann ich auch jedem nur empfehlen.

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1: Ja, ein wirklich einzigartiges Training hat wohl Rod Stewart. Der macht nämlich häufiger einfach mal so ein spezielles Unterwassertraining einfach in seinem privaten Pool. Also da schwimmt er mit so einem großen, aufgeplusterten Styroporring seine Bahn. Also es ist wirklich krass so. Das Training ist auch einfach mal dem der britischen Special Air Force nachempfunden.

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1: Legt euch lieber nicht mit der Kirche an. Das musste auch John Lennon 1966 ganz bitter erfahren. Er meinte damals nämlich, die Beatles, die sind populärer als Jesus. Ah, ganz großer Fehler.
2: Shame. Shame. Shame.
1: Seine Aussage löste nämlich vor allem in den USA einen riesigen Skandal aus. Es kam zu Protesten, Plattenverbrennungen und sogar auch zu Boykotten.

ikonische Zunge, die stammt von Designstudent John Pasch. Inspiration dahinter, die hinduistische Göttin Kali. Bezahlung damals rund 50 Pfund. Heute eines der bekanntesten Logos der Musikgeschichte.

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1: Bruce Springsteen hat seine erste Gitarre verkauft, um ein Motorrad zu kaufen. Als Teenager war ihm ein Bike wichtiger als Musik. Zum Glück hat er es dann später bereut und sich eine neue Gitarre besorgt. Sonst gäbe es heute vielleicht keinen Boss, sondern nur einen sehr zufriedenen Motorradfahrer aus New Jersey.

Alle Mitglieder hatten gleichzeitig Trennungen am Laufen, Affären oder Streit. Doch statt Therapie hieß es Studio. Das Album wurde eines der erfolgreichsten aller Zeiten. Schmerz verkauft sich offenbar sehr gut.

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1: AC/DC hatten ihren ersten Bandnamen von einer Nähmaschine. Die Schwester von Angus und Malcolm Young sah den Schriftzug AC/DC auf der Rückseite ihrer Nähmaschine. Bedeutet Wechselstrom, Gleichstrom. Klang gefährlich, elektrisch, perfekt für Rock'n'Roll.

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1: U2 hatten ihren Bandnamen, bevor sie gut spielen konnten. Stand, bevor sie überhaupt richtig Songs schreiben konnten. Sie klangen anfangs, Zitat Bono, ziemlich furchtbar. Hat sich dann ja nochmal gut entwickelt. Glück gehabt.

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1: Na, was fällt euch auf, wenn ihr den Song hier hört? Richtiger Klassiker, ich weiß. Und ja, in dem Song wird wirklich ein Dudelsack geblasen. Und wer hat ihn gespielt? Bon Scott. Und das, obwohl er das Instrument gar nicht beherrschte. Dafür gar nicht schlecht.

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1: Die Beatles wollten mal einen Herr der Ringe-Film drehen mit John Lennon als Gollum. Die Beatles wollten Tolkien verfilmen mit George als Gandalf und McCartney als Frodo. Tolkien selbst fand die Idee gar nicht lustig. Schade eigentlich.

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1: Black Sabbath gelten als einer der Erfinder des Heavy Metal, und zwar wegen eines kaputten Fingers. Gitarrist Tony Iommi verlor bei der Arbeit zwei Fingerkuppen und spielte deshalb mit abgesägten Plastikfingerhüten. Der Sound schwer, düster, metallisch. Metal war geboren.

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1: Die Purple haben Smoke on the Water über einen echten Brand geschrieben. Das berühmte Riff erzählt von einem Feuer in Montreux, als ein Idiot mit einer Leuchtpistole ein Casino abfackelte, während Frank Zappa spielte.

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1: Led Zeppelin haben mal ein Hotelzimmer zerstört und das der Legende nach mit einem Hai.
2: And she's buying a stair.
1: 1973 sollen Mitglieder der Band bei einem wilden Abend in Seattle einen echten Hai in der Badewanne eines Groupies platziert haben. Details lieber nicht.

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1: Pink Floyd wollten eigentlich mal einen Soundtrack für Disney machen.
2: Ah!
1: 1970 bewarben sich Pink Floyd für den Soundtrack zu König der Löwen. Disney fand den Sound aber zu düster. Tja, selbst schuld, so ein Disney-Film über einen Rockstar hätte doch auch mal was gehabt.

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1: Freddie Mercury hatte 4 Katzen mit eigenen Weihnachtsgeschenken. Freddie liebte seine Katzen wie Kinder, die bekamen eigene Geschenke und sogar eine Widmung im Mr. Bad Guy Album To My Cats, Jerry, Tom, Oscar and Tiffany.

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1: Stellt euch mal vor, ihr wärt in einer der größten Bands aller Zeiten und habt trotzdem keine Kohle. Eigentlich unvorstellbar, aber die Rolling Stones waren zum Beispiel zwischendrin auch mal so richtig pleite. Trotz Millionen verkaufter Platten hatten sie Ende der 70er kaum Geld, wegen mieser Verträge und teurer Exzesse. Erst mit dem Labelwechsel 1983 floss das Geld dann endlich wieder.

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1: Slash wurde als Kind von David Bowie zum Frühstück eingeladen. Seine Mutter war Bowies Kostümdesignerin und als Slash 7 war, tauchte Bowie öfter mal zum Frühstück auf. Später meinte Slash, er war nackt, ich hab's nie ganz verarbeitet.

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1: Toto kennen wir ja vor allem hierfür. Aber die haben auch einfach an ganz vielen Michael Jackson Songs mitgearbeitet. Toto waren nämlich die Studioband hinter Thriller. Das legendäre Gitarrensolo in Beat It stammt zwar von Eddie Van Halen, aber der Rest, der ist Toto-Handwerk.

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1: Stellt euch mal vor, ihr schaut auf die Nähmaschine eurer Schwester und zack, Bandname gefunden. Genauso lief's nämlich bei Malcolm und Angus Young damals. Auf der Nähmaschine der Schwester stand AC/DC, das Kürzel für Wechselstrom-Gleichstrom. Passt ja auch perfekt zu ihrer elektrisierenden Musik. Ihr erstes Album hieß dann ja auch High Voltage.

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1: Ja, keine Kohle haben, das ist natürlich nicht geil, das wissen wir alle. Einmal hat es aber auch was Gutes gehabt. Das hat den Dire Straits nämlich ihren Namen gegeben. Money for nothing and your chicks for free. Mark Knopfler und seine Band Café Racers waren finanziell völlig am Ende, also in Dire Straits, auf Deutsch in ernsten Schwierigkeiten. Aus dieser Not heraus entstand nicht nur der neue Bandname, sondern auch ein einzigartiger Sound, der sie weltberühmt machte. Manchmal führt also auch die größte Not zu den größten Erfolgen.

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1: Und ich habe diesmal eine Band für euch, die heißt nur so, weil Keith Moon von The Who nicht so recht an sie geglaubt hat. Die Rede ist von Led Zeppelin.
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1: Als Jimmy Page seine neue Band gründete, sagte Keith Moon nämlich scherzhaft, das würde untergehen wie ein Lead-Balloon, also ein Ballon aus Blei. Page fand den Spruch so gut, dass er den einfach als Bandnamen nahm. Led Zeppelin. Das A in Led ließ er einfach weg, damit es nicht wie Blei ausgesprochen wird. Und siehe da, der Ballon ging nicht unter, sondern hob ab.

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1: Übersetzt man so manche Bandnamen ins Deutsche, denkt man sich schon manchmal, wie kommen die eigentlich auf so einen Mist? Oder wie kommt man auf die rollenden Steine? Tja, Mick Jaggers und Keith Richards suchten halt nach einem Namen für ihre Band. Als sie dann mal gefragt wurden, wie sie heißen, lag zufällig eine Muddy Waters-Platte auf dem Boden. Ein Songtitel darauf, Rolling Stone. Kurz entschlossen, The Rolling Stones. Eine Hommage an den Blues und der Start einer legendären Karriere.

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1: Kaum eine Band hat durch ihren Bandnamen wohl so viel Merchandise verkauft wie Kiss. Also angeblich steht das ja für Keep It Simple Stupid, also halt es einfach, Dummkopf. Andere behaupten, es heißt Knights in Satan's Service, also auf Deutsch Ritter im Dienste Satans. Das war aber wohl eher so ein PR-Mythos in den 70ern. Fakt ist, der Name ist kurz, einprägsam und perfekt für Merch.

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1: Und heute mit der Story, wieso eine der größten Bands aller Zeiten nicht King, sondern Queen heißt.
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1: Freddie Mercury wollte nämlich einen Bandnamen, der stark, universell und ein bisschen provokant ist. Queen war seine Wahl, königlich, pompös und mit einem Hauch von Ironie.

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1: Heute alles zu den Göttern des Rock-Olymps. Ihr Highway to Hell ist unser Himmelreich. AC/DC. Mit AC/DC-Songs wird wirklich Krebs behandelt. Kein Scheiß. Forscher der Universität South Australia haben herausgefunden, dass das Spielen von Thunderstruck die Effektivität der Chemotherapie erhöht, weil der Song alle richtigen Noten hat und die Mikropartikel der entsprechenden Medikamente in eine perfekte Vibration bringt und es dadurch tatsächlich wirksamer macht. Und ja, auch das ist wahr. Hell's Bells hat wirklich dabei geholfen, den Diktator von Panama zum Aufgeben zu bewegen. 1989 hat das US-Militär Manuel Noriega auf besondere Art platt gemacht. Er versteckte sich in der Vatikanischen Botschaft und man spielte aus mehreren riesigen Boxen in voller Lautstärke immer wieder Hell's Bells. Zwei ganze Tage und Nächte lang. Noriega gab auf und stellte sich. Aber der Song rettete auch Leben. 1993 stürzte ein US-amerikanischer Helikopterpilot in der Schlacht von Mogadischu ab, wurde gefangen genommen und gefoltert. Seine Kameraden wussten, dass er auf AC/DC steht, montierten Lautsprecher an ihre Helikopter, flogen über das Gelände, wo sie das Gefangenenlager vermuteten und spielten Hell's Bells für ihn, um ihm Hoffnung zu geben. Trotz gebrochener Beine und einem angeknacksten Rücken robbte Michael Duran zum Fenster, winkte mit seinem Shirt und wurde gerettet.
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1: Riders on the Storm von den Doors. Der Titel stammt aus ihrem 71er Album L.A. Woman. Riders on the Storm basiert teilweise auf der Geschichte des Serienmörders Billy Cook, der als Anhalter eine ganze Familie getötet hat. Riders on the Storm. Reiter auf dem Sturm. Into this house we're born. In diesem Haus geboren, in diese Welt geworfen. Into this world we're thrown. Wie ein Hund ohne Knochen. Like a dog without. Wie ein Schauspieler ohne Publikum. Reiter auf dem Sturm. Riders on the Storm wurde später von vielen Größen des Rock gecovert, zum Beispiel von der Dave Matthews Band oder auch von Creed. Girl, you gotta love your man. Mädchen, du hast deinen Mann zu lieben. Nimm ihn an die Hand. Take him by the. Und erklär ihm, die Welt verlässt sich auf euch. Make him understand. The world on you. Unser Leben wird niemals enden. Du sollst deinen Mann lieben. Geschrieben wurde Riders on the Storm von allen Bandmitgliedern, also eine Gemeinschaftsproduktion von John Densmore an den Drums, Robbie Krieger Gitarre, Ray Manzarek natürlich die wunderbare Orgel und Frontmann Jim Morrison. Riders on the Storm war gleichzeitig das letzte Lied, das die Doors zusammen aufgenommen haben, und zwar im Dezember 1970. Am 3. Juli 1971 verstarb ja Jim Morrison im Alter von nur 27 Jahren. Riders on the Storm. 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
1: Space Oddity von David Bowie im Juli 1969 als Single veröffentlicht. Für den Text, da wurde David Bowie durch den Film 2001 Odyssee im Weltraum inspiriert, den Bowie im Kino gesehen hatte. In Space Oddity geht es hier um den fiktiven Astronauten Major Tom, der die Kommunikation mit der Erde beendet und sich dann alleine durchs Weltall treiben lässt. Hier ist die Bodenstation an Major Tom. Sie haben es echt geschafft. Und hier wollen die Zeitungen wissen, wessen Hemd sie eigentlich tragen. Und jetzt ist es Zeit, die Raumkapsel zu verlassen, wenn sie sich das trauen. Space Oddity wurde 9 Tage vor der Mondlandung von Apollo 11 veröffentlicht. Die BBC spielte das Lied erst im Radio, als die Mannschaft der Weltraummission sicher und gesund auf die Erde zurückgekehrt war. Das Lied selber wurde von der BBC im Fernsehen dann aber während der Landung mit der Musik von Space Oddity unterlegt. Eigentlich keine gute Idee, denn Major Tom geht in dem Song ja verloren. Offensichtlich hatte sich damals keiner der Verantwortlichen so richtig mit dem Text befasst. Obwohl ich 100.000 Meilen weg bin, fühle ich mich ganz ruhig. Und ich glaube, mein Raumschiff weiß den Weg. Und sagen Sie meiner Frau, dass ich sie sehr liebe, wie sie weiß. Stand der Song erneut im Rampenlicht, denn der kanadische Astronaut Christian Austin Hatfield an der Bord der ISS sang Space Oddity und filmte sich dabei selbst. Damit wurde Space Oddity das erste Musikvideo, das im Weltall aufgenommen wurde. Ich schwebe hier um meine Blechdose hoch über dem Mond. Der Planet Erde ist traurig und ich kann nichts dagegen tun. 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
1: Heute Cocaine im Original von J.J. Cale. 1977 wurde der Song von Eric Clapton gecovert und findet sich auch wieder auf seinem Album Slow Hand. Eric Clapton selbst beschreibt das Lied als einen ziemlich cleveren Anti-Kokain-Song. Wenn du abhängen willst, musst du sie ausführen. Kokain. Die Droge wird hier mit einer Frau gleichgestellt. Mit sie ist nämlich eben Kokain gemeint. Wenn du feiern willst, tu's bis aufs Härteste. Sie lügt nicht. Kokain. Und hier redet sich der Junkie ein, dass Kokain nicht schlimm ist, obwohl er eigentlich über die Schäden weiß. Wegen der doppelten Bedeutung des Liedes spielte Eric Clapton den Song lange nicht in der Öffentlichkeit. Später fügte er auf Konzerten den Text That Dirty Cocaine ein, um die Anti-Drogen-Aussage des Songs hervorzuheben. Das miese Kokain. Wenn dein Tag gekommen ist und du nur noch rennen willst, Kokain, vergiss all die Fakten, du bekommst eh nicht zurück. Am Ende ist Cocaine ein sehr zynischer Song, der durch eine gewisse Doppeldeutigkeit eben auch falsch gedeutet werden kann. Am Ende steht aber die Aussage Finger weg vom Kokain. Die Übersetzungshilfe hat aufgeklärt. 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
1: Heute Las Palabras de Amor von Queen. Der Titel stammt aus ihrem 82er Album Hot Space, geschrieben und komponiert von Gitarrist Brian May. Die Band bedankte sich damals mit dem Song bei den argentinischen Fans, zu denen sie ein ganz besonders inniges Verhältnis hatten. Die Worte der Liebe, Las Palabras de Amor. Lass mich die Worte der Liebe hören. Ganz langsam, meine Liebe, liebe mich langsam und sanft. 1992 beim Freddie Mercury Tribute Konzert im Wembley Stadion nach seinem AIDS-Tod wurde Las Palabras de Amor als dritter Song gespielt, gesungen damals von Zucchero. Klang so. Aber zurück zum Original mit Freddie Mercury. Dieser Raum ist unverhüllt. Diese Nacht ist kühl. Wir sind weit entfernt und ich werde alt. Aber während wir leben, werden wir uns wiedersehen. Also dann, meine Liebe, mögen wir ein weiteres Mal flüstern, du bist's, die ich vergöttere. In den internationalen Charts spielte der Song erstaunlicherweise keine besondere Rolle und fand sich eher außerhalb der Top 20 wieder, Ausnahme Polen. Dort erreichte die Nummer Platz 1 der Singlecharts. Berühr mich jetzt nicht, halte mich jetzt nicht, brich nicht den Zauberliebling, jetzt bist du nahe. Siehe in meine Augen und sprich zu mir. Die speziellen Versprechen, die ich sehnsüchtig hören möchte, die Worte der Liebe, Las Palabras de Amor. 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
1: Heute Stairway to Heaven von Led Zeppelin. Der Titel stammt aus ihrem Album Four aus 1971. Den Text, den steuerte Sänger Robert Plant bei. Und genau da wird es ziemlich kompliziert, denn der Sinn des Textes ist wegen seiner Bildersprache und in vielen Anspielungen auf ziemlich unbekannte Literaturpassagen nur sehr schwer verständlich. Entsprechend sind Übersetzungsversuche schwierig. Laut Plant ist der Text aber an eine Frau gerichtet, die alles fordert, aber keinerlei Bereitschaft zeigt, irgendetwas zurückzugeben. Das ewige Spiel in der Liebe vom Nehmen und Geben. Nur eine von vielen Interpretationsmöglichkeiten. Es gibt eine Dame, die sich sicher ist, dass alles Gold ist, was glänzt. Und sie kauft eine Treppe in den Himmel. Und wenn sie dort ankommt, weiß sie, dass auch wenn alle Geschäfte geschlossen sind, sie mit einem Wort all das bekommen kann, weswegen sie gekommen ist. Robert Plant soll den Text der Legende nach an einem Lagerfeuer geschrieben haben, auf der Suche nach spiritueller Erleuchtung. Ob die Suche erfolgreich war, ist bis heute ungewiss. In deinem Kopf ist ein Summen, das nicht fortgeht. Und falls du es nicht weißt, der Flötenspieler ruft dich dazu auf, ihm zu folgen. Verehrte Dame, hört ihr den Wind wehen? Und wusstet ihr, dass eure Treppe dem flüsternden Wind aufliegt? Wie gesagt, alles sehr bildhaft und lyrisch. So oder so, für viele gilt Stairway to Heaven als der perfekte Rocksong. Das Musikmagazin Rolling Stone listet ihn allerdings nur, muss man sagen, auf Platz 31 der 500 besten Songs aller Zeiten. Die Musikzeitschrift Guitar World wählte das Gitarrensolo dagegen zum besten Gitarrensolo aller Zeiten. Wenn du ganz genau zuhörst, dann erschließt sich dir letztendlich die Melodie. Wenn alle eins sind und eins alles ist, dann heißt es, in sich selbst zu ruhen. Und sie kauft eine Treppe in den Himmel. 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
1: Heute School von Supertramp. Der Titel stammt aus ihrem 74er Album. Der Song zeichnet allerdings ein ziemlich trostloses Bild vom Schulsystem der 60er und 70er Jahre. Ähnlich wie bei Pink Floyd's Another Brick in the Wall. I can see you in the morning when you kann dich morgen sehen, wenn du zur Schule gehst. Vergiss deine Bücher nicht. Du weißt, dass du die goldene Regel lernen musst. Der Lehrer sagt dir, hör auf zu spielen und mach dich an die Arbeit und sei wie Johnny, zu gut. Und weißt du nicht, dass er sich nie vor etwas drückt? Er geht seinen Weg. Die Schule wird bei Supertramp als Ort des Anpassens beschrieben, in dem man sich den strikten Werten und Regeln der Vergangenheit zu fügen hat. Widerspruch verboten. Kritisier nicht, sie sind alt und weise. Mach es, wie sie es dir sagen. Du willst doch nicht, dass der Teufel kommt und dir die Augen auskratzt. Und deswegen lautet die Kernbotschaft, lass dich nicht unterkriegen und das freie Denken verbieten. Individualismus statt Konformität. Wir schauen nochmal kurz auf den Text. Da steht, aber solange ich noch lebe, muss ich dir eines sagen, dass es immer an dir liegt, ob du das sein willst. Ob du das so sehen willst, du gehst deinen eigenen Weg. Das Rolling Stone wählte das Album Crime of the Century übrigens zu den 50 besten Progressive Rock Alben aller Zeiten.
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1: Heute Money for Nothing, die Dire Straits. Der Titel stammt aus ihrem 85er-Album Brothers in Arms. Der Titel, eine ziemlich ironische und bittersüße Abrechnung mit dem Showbiz. Ein einfacher Arbeiter, der schwer für sein Geld malochen muss, lässt sich in dem Titel über die Rockstars aus, die Geld fürs Nichtstun bekommen. Money for Nothing. Jetzt guck dir mal die Affen an. So musst du es machen. Klimper einfach bei MTV ein bisschen auf der Gitarre rum. Das ist doch keine Arbeit. So musst du es machen. Das Geld fürs Nichtstun und die Miezen obendrauf. Die Kerle sind gar nicht blöd, sag ich dir. Genau so musst du es machen. Du bekommst höchstens eine Blase am kleinen Finger oder am Daumen. Mark Knopfler nimmt sich mit dem Song quasi selbst auf die Schippe, weil sich die Verachtung des Arbeiters in erster Linie eben gegen Gitarristen wendet. Ich hätte Gitarre lernen sollen oder Schlagzeug oder sowas. Guck dir mal die Tussi an, die beinahe in die Kamera kriecht. Die würde ich auch nicht von der Bettkante schubsen. Für das prägnante Song-Intro I Want No MTV, oder My MTV, konnte Mark Knopfler Sting engagieren, der zufällig auf der Karibikinsel Montserrat Urlaub gemacht hatte, ganz in der Nähe der Dire Straits Produktionsstudios. Aber nochmal zurück zum Text, da heißt es, was ist das denn für ein Gejaule, Hula Hula Krach, der Kerl haut ja auf den Bongos rum wie ein Schimpanse, die schaffen doch nichts. Genauso musst du es machen, kriegst Geld fürs Nichtstun und die Miezen obendrauf. 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
1: Heute Stiff Upper Lip von AC/DC. Der Titel stammt aus ihrem 13. Studioalbum aus 2000. Stiff Upper Lip. Eine steife Oberlippe ist eigentlich eine englische Redewendung für durchhalten oder nicht nachgeben. Ins Deutsche übersetzt kommt es am ehesten ohrensteif halten am ehesten. Und so plump es ist, aber das Wort steif, stiff, war für AC/DC Grund, einen Titel draus zu machen. Wobei steif hier, ist keine Überraschung, in einem anderen Zusammenhang steht. Also ich warne euch, meine Damen, ich schieße aus der Hüfte. Ich wurde mit einem Steifen geboren, mit einer steifen Oberlippe und ich schieße aus der Hüfte. Stiff Upper Lip Welttournee dauerte knappes Jahr lang, beinhaltete etwa 140 Konzerte und der Song mit dem eindeutig zweideutigen Text war stets Konzertopener, um die Fans anzuheizen. Ich bin mal ein bisschen draußen umgefahren, so ein bisschen eine Reise gemacht, hab nach aufregenden Sachen gesucht, die einen Bock machen könnten. Also ich warne euch, meine Damen, ich schieß aus der Hüfte. Ich wurde mit dem Steifen geboren, mit einer steifen Oberlippe.
2: Stiff Upper Lip
1: erreichte in Deutschland Platz 1 der Albumcharts. Wie sollte es anders sein? Ja, ich schieße aus der Hüfte. Hört jetzt, ich habe ihn gut trainiert und alles gemacht. Es geht nicht besser. Spürst du meinen Stich? Die kleine Übersetzung zu eurer Hilfe heute. Stiff Upper Lip. 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
1: Heute Paranoid von Black Sabbath. Der Titel stammt aus dem zweiten gleichnamigen Sabbath-Album, das heute als die Geburtsstunde des Heavy Metals bezeichnet wird. Mach einen Witz und ich werde seufzen und du wirst lachen und ich werde heulen. Glück kann ich nicht fühlen und Liebe ist so unecht für mich. Das Wort Paranoid taucht übrigens in dem ganzen Song nicht ein einziges Mal auf. Das Texten des Songs dauerte eine halbe Stunde. Rockhistorie schreiben im Schnellverfahren. Den ganzen Tag denke ich an Dinge, aber nichts davon stimmt mich zufrieden. Ich glaube, ich werde noch meinen Verstand verlieren, falls ich nichts zum Beruhigen finde. Bassist Geezer Butler sagte später über Paranoid, da ging es auch um Drogen, um den Zustand zwischen Paranoia und anschließender Depression, wenn du ständig Joints rauchst. Und wenn du diese Worte hörst, die dir von meinem Zustand erzählen, sage dir, erfreue dich des Lebens. Ich wünschte, ich könnte das, aber es ist zu spät. Als die Nummer Anfang der 70er erschien, gab es nichts Vergleichbares und was heute musikalisch gesehen vielleicht harmlos klingt, löste damals vor allem bei Musikjournalisten totale Verwirrung aus. 2002 war der Titel längst salonfähig und so spielten Frontmann Ozzy Osbourne, Gitarrist Tony Iommi und Phil Collins am Schlagzeug während des goldenen Dienstjubiläums der Queen den Titel im Buckingham Palace. Die Queen soll sogar mit ihrem königlichen Haupte zu Paranoid gewippt haben. 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
1: Heute Brothers in Arms von den Dire Straits. Der Titel stammt aus dem gleichnamigen Album aus 1985 und wurde geschrieben von Mark Knopfler. Der Titel thematisiert den Krieg zwischen Argentinien und Großbritannien um die Falklandinseln. Am Ende blieben die Inseln ja britisch, was übrigens auch dem Wunsch der Bevölkerung entsprach. Heute sind diese nebelverhangenen Berge mein Zuhause, aber meine Heimat ist das Land der Ebene und es wird immer meine Heimat bleiben. Und irgendwann werdet ihr zurückkehren. Heim zu euren Tälern und euren Höfen. Und dann werdet ihr nicht mehr drauf brennen, Waffenbrüder zu sein. Mark Knopfler erklärte später, das Lied werde von einem auf dem Schlachtfeld sterbenden Soldaten gesungen. Brothers in Arms ist aber auch doppeldeutig. Zum einen kann man es mit Waffenbrüder und auch mit Brüder in Waffen übersetzen oder unter Waffen. In den ersten beiden Strophen sind es die eigenen Kameraden, an die sich der Soldat wendet, also die Waffenbrüder. Erst am Ende wird dann klar, dass auch alle gegnerischen Soldaten mit Brothers in Arms gemeint sind. Es steht in den Sternen geschrieben und in jeder Linie auf euren Handflächen. Wir sind Narren, wenn wir Krieg führen gegen unsere Waffenbrüder. Ein Teil der Einnahmen aus dem Song ging damals an eine Organisation zur Unterstützung von Veteranen des Falklandkrieges, die auch Jahre danach unter körperlichen und psychischen Folgen zu leiden hatten. Das Album Brothers in Arms zählt natürlich längst zu den Meilensteinen der Rockmusik und wird in den Top 500 oder der Top 500 der besten Alben aller Zeiten gelistet. 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
1: Heute Every Breath You Take von The Police. Der Titel stammt aus ihrem 83er Album Synchronicity. Der Titel beschreibt die Gefühlswelt eines Stalkers, der seine Partnerin nach der offensichtlichen Trennung verfolgt und bedroht. Es geht um Kontrolle und Überwachung. Ein düsteres Szenario und so gar nicht romantisch. An jedem Tag, bei allem, was du sagst, bei jedem deiner Spiele, in jeder Nacht, die du verbringst, ich werde dich beobachten. Interessante Randinformationen. Dieses Jahr hat die British Music Incorporation ermittelt, dass das Lied zum damaligen Zeitpunkt, also 1983, über 15 Millionen Mal in Radiostationen weltweit gespielt wurde. Bis heute ein Rekordwert. Seit du gegangen bist, bin ich spurlos verschwunden. Nachts, wenn ich träume, kann ich nur dein Gesicht sehen. Und ich sehe mich um, aber ich kann dich nicht ersetzen. Mir ist so kalt und ich sehne mich nach deiner Umarmung. Ich weine weiter, Liebling, Liebling, bitte. Sting sagte später zu dem Song: Ich wachte mitten in der Nacht mit diesem Refrain im Kopf auf, setzte mich ans Klavier und hatte das Lied in einer halben Stunde geschrieben. Die Melodie selbst ist gewöhnlich, aber die Worte sind interessant. Es klingt wie ein tröstliches Liebeslied. Ich erkannte in dem Moment nicht, wie unheimlich das Lied ist. Sting zu Every Breath You Take. Bei jedem Atemzug, bei jeder Bewegung, bei jedem gebrochenen Versprechen, bei jedem Schritt, ich werde dich beobachten. 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
1: Heute Under Pressure von Queen zusammen mit David Bowie. Der Titel erschien auf dem Album Hot Space, wurde 1981 als Single vorab ausgekoppelt. Das Stück erreichte Platz 1 in Großbritannien. Under Pressure handelt von permanentem Stress, von Druck im Alltag, von Hektik. Heute würde man wahrscheinlich sagen Burnout. Der auf mir lastet, der auf dir lastet, das wünscht sich niemand. Druck, der ein Haus niederbrennt, eine Familie in Stücke reißt und Menschen obdachlos macht. Ein gewisser John Bon Jovi, damals 19 Jahre jung, jobbte nebenher bei der Plattenfirma, war Zeuge der Gesangsaufnahmen in New York und verriet Jahre später, wie das Ganze damals ablief. Hinter einer Glasscheibe beobachtete ich Freddie Mercury und David Bowie beim Singen. Mit den Musikern sprechen durfte ich nicht, nur Kaffee bringen. John Bon Jovi, immerhin. Dass das Grauen, dass das Wissen, wie die Welt wirklich funktioniert, mit sich bringt. Wenn man sieht, wie gute Freunde schreien, ich will hier raus. Ich bitte darum, dass es morgen besser aussieht. Druck lastet auf den Menschen auf der Straße. Under Pressure war 1981 für Queen die erste Zusammenarbeit überhaupt mit einem anderen Künstler und gilt heute natürlich klar als Meilenstein der Rockgeschichte. Am Ende der Songs liefern Freddie Mercury und David Bowie übrigens eine Lösung für die gestressten Menschen unter uns. Ganz einfach, Liebe. 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
1: Heute Instant Karma von John Lennon, 1970 als Single veröffentlicht. In dem Song geht es um Karma, also darunter versteht man die Idee, nach welcher jede Handlung, ob geistig oder physisch, eine Folge nach sich ziehen wird. Diese Folge muss dabei nicht sofort eintreten, sondern kann möglicherweise auch erst in einem zukünftigen Leben auftreten. Mit anderen Worten, egal was du anstellst, irgendwann holt es dich wieder ein. Das Karma. Nun ja, wir werden alle weiter leuchten wie der Mond, die Sterne und die Sonne. Nun, wir werden alle weiter leuchten. Los, macht alle mit. Bei Instant Karma, also dem augenblicklichen Karma, geht es darum, dass die Quittung für das eigene Handeln prompt erfolgt. Zum Beispiel, ein Hundebesitzer ärgert seinen Hund und wird dann gebissen. Dein augenblickliches Karma wird dich zu fassen kriegen, wird dir direkt ins Gesicht schauen. Reiß dich besser zusammen, Liebling, und werde Teil der Menschheit. Wie um alles in der Welt willst du Einsichten gewinnen, solange du Narren wie mich auslachst? Und was zur Hölle glaubst du, wer du bist? Ein Superstar? Nun richtig, ihr glaubt, das bist du. Ein Superstar. Kurios, obwohl Instant Karma eine der erfolgreichsten Nummern von John Lennon ist, wurde diese in nur einem Tag produziert. Neben John am Klavier waren an der Aufnahme George Harrison an der Gitarre, Klaus Voormann am Bass und Alan White am Schlagzeug beteiligt. Der augenblickliche Stand deiner Taten, der wird dich zu fassen kriegen, wird dir direkt auf den Kopf hauen. Du solltest dich besser zusammenreißen, denn recht bald wirst du tot sein. Instant Karma, die kleine Übersetzungshilfe, John Lennon. 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
1: Heute Angie von den Rolling Stones. Der Titel stammt aus ihrem 73er Album Goat's Head Soup, geschrieben von Keith Richards und Mick Jagger. Offensichtlich geht es hier darum, wie jemand seine Beziehung eben zu Angie beendet. Ein Monolog voller Hoffnungslosigkeit. Angie, du bist wunderschön. Aber ist es nicht langsam Zeit, auf Wiedersehen zu sagen? Angie, ich liebe dich immer noch. Und kannst du dich noch an all die Nächte erinnern, in denen wir geweint haben? Es gibt unterschiedliche Interpretationen, um wen es sich eigentlich bei Angie handelt. Es gibt da verschiedene Ansätze, zum Beispiel die, dass es sich bei Angie um Anita Pallenberg handelt, damals die Lebensgefährtin von Keith Richards, oder auch um Angela Bowie, die erste Frau von David Bowie, der allerdings eine Dreiecksbeziehung mit Mick Jagger damals nachgesagt wurde. Denkbar ist aber auch, dass von Marianne Faithfull die Rede ist, deren Beziehung zu Mick Jagger 1969 endete. Oh Angie, weine nicht. Deine Küsse schmecken immer noch süß. Ich hasse diese Traurigkeit in deinen Augen. Aber Angie, ist es nicht an der Zeit, auf Wiedersehen zu sagen? Angie allerdings muss nicht zwingend eine reale Frau stehen, denn Angie ist im Englischen auch ein Codename für Kokain. Mit europaweit 1,2 Millionen verkauften Singles ist Angie die erfolgreichste Single der Rolling Stones in Europa. Angie, wann werden sich all diese Wolken endlich verziehen? Angie, Angie, wo wird uns das alles noch hinführen? 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
1: Heute Take the Long Way Home von Supertramp. Der Titel stammt aus ihrem 79er Album Breakfast in America. Fühlt es sich an, als wenn dein Leben eine Katastrophe ist? Oh, das muss es, damit du daran wachsen kannst, Junge. Und wenn du auf die Jahre zurückschaust und siehst, was du hättest sein können, oh, was du vielleicht mal warst, wenn du mehr Zeit gehabt hättest. Der Song handelt davon, dass ein Mann von Beruf Schauspieler abends nicht zu seiner Frau nach Hause kommen möchte, weil diese ihn ziemlich kühl nur als Teil der Wohnungseinrichtung betrachtet. Und deswegen kommt er später an, nimmt eben einen Umweg. Take the long way home. Wenn einsame Tage zu einsamen Nächten werden, fährst du los, um die Lichter der Stadt mal wieder zu sehen. Und nimmst dann den langen Weg nach Hause. Du siehst nie das, was du eigentlich sehen willst und willst es allen recht machen. Für das Album Breakfast in America gewannen die Briten 1980 gleich 2 Grammys. Es gibt Momente, da fühlst du dich als ein Teil der Natur, wenn all die Blätter fallen, Junge. Und dann scheint deine Frau zu denken, dass du nur ein Teil der Wohnungseinrichtung bist. Oh, das ist seltsam. Sie war mal so nett und deswegen nimmt er halt den Umweg, um später zu Hause anzukommen. 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
1: Heute The Sweetest Thing von U2. Ursprünglich eigentlich der Song auf der B-Seite der Single zu With or Without You 1987. 1998 wurde er dann für ein damaliges Best-of-Album neu veröffentlicht. Ich wollte laufen, aber sie ließ mich kriechen. Oh, die süßeste Sache. Ewiges Feuer, sie verwandelte mich in Stroh. Und ich weiß, mir wurde ein blaues Auge verpasst und doch brannten sie so hell für sie. Dies ist eine Art blinder Liebe. Oh, die süßeste Sache. Geschrieben wurde die Nummer von Bono und zwar als Entschuldigung an seine Frau Ailey Houston und zwar dafür, dass er an ihrem Geburtstag im Studio an The Joshua Tree arbeiten musste. Das geht natürlich auch gar nicht. Auf ihren Wunsch hin ging die Einnahme aus diesem Song übrigens später an ein Hilfswerk für schwerst erkrankte Tschernobyl-Kinder. Blauäugiger Junge trifft braunäugiges Mädchen. Oh, man kann es zusammennähen, aber dann sieht man immer noch den Riss. Oh, die süßeste Sache. The Sweetest Thing erreichte 11 Jahre nach Erstveröffentlichung Platz 1 in Irland, der Heimat von U2. Meine Liebe wirft mich herum wie ein Gummiball. Sie wird mich nicht fangen oder meinen Sturz abfangen. Baby hat den blauen Himmel über sich, aber darin bin ich eine Regenwolke. Sie möchte allerdings eine Liebe, die nicht im Regen steht. Weißt du, die süßeste Sache. The Sweetest Thing. 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
1: Heute Hotel California von den Eagles. Der Titel stammt aus ihrem gleichnamigen Album aus 1976. Ein müder Reisender hält an einem abgelegenen Hotel und beschließt, dort zu übernachten. Schnell merkt er, dass die Hotelgäste Gefangene ihrer eigenen Süchte sind. Wer einmal das Hotel California betreten hat, wird es niemals hinter sich lassen. Willkommen im Hotel California, so ein wundervoller Ort. So ein schönes Gesicht. Viele Zimmer frei im Hotel California. Zu jeder Jahreszeit kannst du es hier finden. Das Hotel California steht sinnbildlich für den American Dream, der sich bei näherer Betrachtung als Albtraum entpuppt. Das Hotel und die Gäste repräsentieren die Dekadenz in den 70ern und vor allem zügellose Drogensucht. Spiegel an der Decke, rosa Champagner auf Eis. Und sie sagte, wir sind alle Gefangene unserer selbst hier. Und in den Suiten versammelten sie sich für das Fest, versuchen es mit ihren stählernen Messern zu erstechen, aber sie können das Biest einfach nicht töten. Das Biest, das Tier, steht hier für Drogensucht, ein großes Problem in den USA, vor allem in den 70ern. 1978 erhielten die Eagles für das Stück den Grammy Award in der Kategorie Record of the Year. 2004 wählte das Musikmagazin Rolling Stone die Nummer auf Platz 49 der 500 besten Songs aller Zeiten. 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
1: Heute Walking on the Moon von Police. Der Titel stammt aus ihrem 79er Album Regatta de Blanc. Geschrieben wurde er von Sting und zwar im betrunkenen Zustand. Nach einem Konzert in München hatten er und die anderen Bandmitglieder ein bisschen zu tief ins Glas geschaut. Riesenschritte machst du, wenn du auf dem Mond spazieren gehst. Ich hoffe, dass ich mir kein Bein breche.

Die Idee ging ihm später in seinem Hotelzimmer durch den Kopf. Statt Moon sang er dabei allerdings noch Room, also Zimmer. Walking in the Room, aus dem später die berühmte Zeile Walking on the Moon wurde. Manche mögen sagen, ich wünschte, meine Tage würden einfach so verschwinden. Das stimmt nicht. Und wenn es der Preis ist, den ich dafür zahlen muss. Manche sagen, morgen ist ein neuer Tag. Du bleibst.

Walking on the Moon wurde die zweite Nummer 1 für die Band. Und das Video übrigens wurde im Kennedy Space Center der NASA in Florida gedreht. Riesenschritte machst du, wenn du auf dem Mond spazieren gehst. Ich hoffe, dass ich mir kein Bein breche, wenn ich auf dem Mond spazieren gehe. 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
1: Heute Too Much Love Will Kill You von Queen. Geschrieben 1988, erschienen mit dem Gesang von Freddie Mercury erst 1996 auf dem Album Made in Heaven. Zu viel Liebe wird dich umbringen, wenn du dich nicht entscheiden kannst. Hin und her gerissen zwischen einer Liebe und einer Liebe, die du zurückgelassen hast. Du bist deinem Unglück entgegengeflogen, weil du die Zeichen ignoriert hast. Zu viel Liebe wird dich jedes Mal umbringen. Der Song wurde geschrieben von Brian May. Darin verarbeitet er damals die Scheidung von seiner ersten Frau nach dem Tod von Freddie 1991. Da nahm Brian eine eigene Version auf, die er dann 1992 erstmals auf dem Freddie Mercury Tribute Konzert performte. Aber zurück zu der Version mit Freddie Mercury. I'm just the shadow. Ich bin nur noch ein Schatten des Mannes, der ich einmal war. Und es scheint für mich keinen Weg hier rauszugeben. Ich habe immer deinen Tag erhellt, jetzt aber ziehe ich dich nur noch runter. Kurios, 2003, da sang Brian May die Nummer zusammen mit Star-Tenor Luciano Pavarotti auf einem Benefizkonzert in Modena, Italien.

schwergewichtig, wie wir ihn kennen, Luciano Pavarotti. Danach folgte daneben das Gitarrensolo von Brian May. Zu viel Liebe wird dich umbringen und du wirst nie verstehen, wieso. Du würdest dein Leben geben, deine Seele verkaufen. Aber ich sag's nochmal, zu viel Liebe wird dich letztendlich umbringen. 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
1: Heute Helter Skelter von den Beatles. Der Titel findet sich wieder auf ihrem weißen Album aus 1968. Paul McCartney, der hatte gelesen, dass The Who in einem Interview behauptet hatten, sie hätten mit I Can See Four Miles den lautesten und härtesten Rocksong aller Zeiten geschrieben. Das wollte er nicht auf sich sitzen lassen und beschloss, dagegen zu halten. Die lauteste Nummer sollte von den Beatles kommen. Helter Skelter. Paul McCartney verpackt darin, übersetzt Holter die Polter, sexuelle Fantasien in Erlebnisse auf einem Vergnügungspark. Sobald ich unten ankomme, gehe ich gleich wieder an den Anfang der Rutschbahn. Dort mache ich Halt, drehe mich um und mache wieder eine Fahrt, bis ich dann unten ankomme und dich wiedersehe. Charles Manson verwendete das Lied für seine Helter-Skelter-Theorie. Dieser handelt von einem apokalyptischen Rassenkrieg. Seine absurden und wahnwitzigen Ideen mündeten dann in den brutalen Mord von Filmschauspielerin Sharon Tate, angeordnet von Charles Manson. Willst du denn nicht, dass ich dich liebe? Komm schnell nach unten. Stehe aber Meilen über dir. Sag mir die Antwort. Du bist vielleicht ein guter Liebhaber, aber ein schlechter Tänzer. Holter die Polter, Helter Skelter. Auch Don McLean greift die Beatles-Nummer auf in einem seiner Songs, nämlich in American Pie heißt es Helter Skelter in a Summer Swelter. Holter die Polter in der Sommerhitze. 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
1: Heute Doom and Gloom von den Rolling Stones. Der Titel stammt aus ihrem Best-of-Album Grrr aus 2012 und war damals eine von zwei neuen Nummern auf dem Album. Der Inhalt ziemlich depressiv, melancholisch und anklagend. Mick Jagger singt zum Beispiel vom Overseas War, gemeint wahrscheinlich der Irakkrieg. Ich höre nur noch von Untergang und Verderben. In meinem Zimmer ist es ganz dunkel. Durch das Licht sehe ich dein Gesicht, Baby. Versuch's doch mal, Baby. Tanz doch mal mit mir. War Doom and Gloom als bester Rocksong des Jahres für einen Grammy Award nominiert. Sie haben das ganze Vermögen in einem Krieg in Übersee verloren. Das zeigt nur, man bekommt nicht, wofür man bezahlt hat. Du buckelst vor den Reichen und bedauerst die Armen, legst die Füße auf die Couch und schließt alle Türen ab. Du hörst ein unheimliches Geräusch. Das sind die Schrauben, die angezogen werden. Fühlst du dich irgendwie verletzt und sitzt auch noch im Dreck? Ganz interessante Randinformation, das eröffnende Gitarrenriff, das wird nicht von Keith Richards, sondern von Mick Jagger gespielt. Letzte Nacht habe ich geträumt, ich würde ein Flugzeug lenken und alle Passagiere wären betrunken und verrückt. Ich habe eine Bruchlandung gemacht in einen Sumpf in Louisiana, dort eine Horde Zombies erschossen, aber ich blieb oben auf. 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
1: Heute Heroes von David Bowie aus 1977. Das Stück handelt von zwei Liebenden, die sich regelmäßig im Schatten der Berliner Mauer treffen. Ich werde König sein und du wirst Königin sein. Auch wenn nichts sie abhalten kann. Können wir Helden sein, nur für einen Tag. Können wir selbst sein, nur für einen Tag. Die Aufnahmen entstanden im berühmten Hansa Tonstudio 2, nur knapp 200 Meter von der Berliner Mauer entfernt. So nah an der Mauer, dass damals bei den Aufnahmen gelegentlich Grenzsoldaten ins Studio winkten. Ich kann mich erinnern, wie ich an der Mauer stand und die Pistolenschüsse über unseren Köpfen, und wir küssten uns, als könnte uns nichts stürzen. Später bestätigte David Bowie, dass es sich bei dem Pärchen in Wirklichkeit um Produzent Tony Visconti und um ein deutsches Mädchen handelte, mit der er eine Affäre hatte. Bowie spielte den Song 87 bei einem Konzert an der Berliner Mauer. Die Bühne stand direkt auf der Westseite der Mauer und von der anderen Seite aus konnten tausende Ostberliner das Konzert hören und jubelten ihm zu. Bowie bezeichnete dieses Konzert später als das emotionalste seiner Karriere. 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
1: Heute Paint It Black von den Rolling Stones aus 1966. Der Song erzählt die Gefühlslage aus Sicht eines ziemlich depressiven Mannes, der alles einfach nur noch in Schwarz hüllen möchte. Ich habe eine rote Tür gesehen und ich will sie schwarz streichen. Keine Farben mehr, ich will, dass sie schwarz werden. Der Mania wurde von seiner Frau verlassen und leidet eben unter Liebeskummer. Möglicherweise ist sie aber auch gestorben. Painted Black lässt Spielraum für Interpretation. Vielleicht verblasse ich dann und muss mich nicht der Tatsache stellen. Es ist nicht einfach, nach vorne zu schauen, wenn die ganze Welt schwarz ist. Die Nummer war eigentlich als schwere Ballade geplant, aber Bassist Bill Wyman, der griff damals in die Trickkiste und spielte dazu eine Orgel im Stil von jüdischen Hochzeiten. Ein starker Kontrast also zum Text. Bis heute wurde die Nummer von vielen Bands gecovert, unter anderem auch von U2. Bekannt wurde der Song übrigens auch, weil er in dem Abspann zum Film Full Metal Jacket auftauchte. Wenn ich nur gut genug in den Sonnenuntergang schaue, wird meine Liebe wieder mit mir lachen, bevor der Morgen beginnt. Painted Black.
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1: Heute Born in the USA von Bruce Springsteen, geboren in den USA. Der Titel stammt aus seinem gleichnamigen Album aus 1984. 15 Millionen Mal verkauft, eins der erfolgreichsten Rockalben aller Zeiten. In Born in the USA kritisiert Springsteen den Vietnamkrieg und den späteren Umgang mit Kriegsveteranen. In meiner Heimatstadt bin ich dann in Schwierigkeiten geraten. Deshalb drückten sie mir eine Waffe in die Hand und schickten mich in ein fremdes Land, um den gelben Mann umzubringen. Als der Mann nach Jahren und gebrochen vom Vietnamkrieg nach Hause kommt, stößt er auf Ablehnung und Scham. Bewegend auch das Video zum Song. Zu sehen sind Vietnamsoldaten, Friedhöfe und Teile der Vereinigten Staaten von Amerika. Am Ende des Clips steht Bruce Springsteen vor der Flagge der USA. Ich hatte einen Bruder, der kämpfte in Khe San gegen den Vietcong. Die Vietcong sind immer noch da, aber ihn gibt es nicht mehr. Immer wieder wurde und wird der Song für Wahlkampfzwecke oder kritische Kampagnen in den USA benutzt, um gegen gesellschaftliche Missstände hinzuweisen. Born in the USA.
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1: Heute Brown Eyed Girl von Van Morrison. Der Titel stammt aus seinem 67er Album Blowing Your Mind. Brown Eyed Girl, ja, das Mädchen mit den braunen Augen. Ein Song über Sex, Jugend, Erwachsenwerden, Erinnerungen. Viele Radiostationen in den USA war der Song allerdings ein bisschen zu schlüpfrig, weswegen er schlicht nicht gespielt wurde. Die Plattenfirma reagierte und ersetzte die Zeile Making Love in the Green Grass, also Sex im grünen Gras, durch Laughing and Running, Lachen und Rennen. Wir rannten lachend durch die Gegend, hüpften und sprangen im Dunst des Morgennebels. Mit unserem bebenden Herzen und mit dir. Mein Mädchen mit den braunen Augen. Du, mein Mädchen mit den braunen Augen. Inzwischen ist der Song natürlich längst echt ein Klassiker. 2007 aufgenommen in die Rock'n'Roll Hall of Fame und vom Rolling Stone gelistet in den Top 500 der besten Songs aller Zeiten. Was auch immer mit dem Dienstag passiert ist und wir so langsam die alte Mine hinuntergingen mit dem Transistorradio. Standen wir lachend im Sonnenlicht und versteckten uns hinter einer Regenbogenwand. Glitten und rutschten aus, den ganzen Wasserfall runter mit dir. Mein Mädchen mit den braunen Augen. Du, mein Mädchen mit den braunen Augen. Van Morrison selber erhielt übrigens wegen eines Rechtsstreits mit der Plattenfirma zum Song nicht einen Cent für das Schreiben bzw. Produzieren von Brown Eyed Girl. Ich lasse meine Erinnerungen dahin zurückschweifen. Herrgott, manchmal überkommt es mich und ich denke daran, wie wir uns im grünen Gras geliebt haben hinter dem Stadion. 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
1: Heute Rosanna von Toto. Der Titel stammt aus ihrem 82er Album 4, also 4. Geschrieben wurde der Song von Keyboarder und Gründungsmitglied David Page. Ursprünglich ging man davon aus, der Song beziehe sich auf Rosanna Arquette. Die war damals die Freundin von Bandmitglied Steve Bocaro. Page dementierte allerdings, vielmehr beziehe sich der Song auf alle Frauen. Der Name Rosanna passte einfach zu gut für den Refrain. Alles, was ich tun möchte, wenn ich morgens aufwache, ist dir in die Augen zu schauen, Rosanna. Ich hätte nie gedacht, dass ein Mädchen wie du mich jemals mögen würde, Rosanna. Der großen Liebe folgt dann allerdings die große Enttäuschung, denn die Besungene trennt sich von ihm und obwohl bereits ein Jahr vergangen ist, geht sie ihm trotzdem nicht mehr aus dem Kopf. Ich treffe dich überall, Rosanna. Ich treffe dich überall. Das Video spielt übrigens auf einem Straßenstrich. Rosanna als Tänzerin in einem leuchtend roten Kleid. Unter den Tänzern übrigens kein geringerer als Patrick Swayze. Ich kann noch dein Gesicht durch das Fenster auf der anderen Seite scheinen sehen, Rosanna. Ich wusste nicht, dass ein Mädchen wie du mich so traurig machen kann. Ich hätte nie gedacht, dass es so weh tun würde. 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
2: Ja, man muss schon zugeben, der Boss Bruce Springsteen, der hat sich schon gut gehalten. Dem merkt man sein Alter jetzt nicht unbedingt an. Der setzt übrigens dabei aber nicht irgendwie so auf richtiges Mucki-Training, sondern einfach eher auf gesunde Ernährung. Also er sagt zwar selbst, die kleine Sünden sind zwar mal okay, aber für ihn macht die Ernährung einfach mal 90% des Fitnesserfolgs aus.

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2: Also ich sag mal so viel, ich als passionierter Läufer bin zumindest großer Fan vom Training von Jon Bon Jovi. It's my Ja, auch wenn die Stimme mittlerweile angeschlagen ist, körperlich hält er sich durch regelmäßiges Laufen fit. 6 Tage die Woche joggt er etwa 1 Stunde lang. Ganz geil, oft dann so ein bisschen mit Hut und Sonnenbrille, um einfach unerkannt zu bleiben. Ja, das sind dann auch so ein bisschen die Nachteile des Promi-Seins. Einmal eine Runde joggen mit Jon Bon Jovi, da hätte ich aber auch richtig Bock drauf, muss ich sagen. Aber das hilft mir auch schon. Seine Songs, die sind zumindest in meiner Laufplaylist und das kann ich auch jedem nur empfehlen.

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1: Und in diesem Fall reisen wir ins Jahr 1969 zu einem Ereignis, das als die dunkle Seite von Woodstock in die Geschichte einging, das Altamont Free Konzert der Rolling Stones. I see a red door and I want it painted black. Wir schreiben den 6. Dezember 1969. Die Rolling Stones wollten das Jahr mit einem gigantischen, kostenlosen Konzert abschließen. Ein Woodstock des Westens im Altamont Speedway in Kalifornien. Über 300.000 Fans pilgerten dorthin, um Mick Jagger und Co. live zu erleben. Es klingt jetzt alles erstmal nach einer friedlichen Hippie-Party, doch das Ganze wurde dann zum Chaos des Todes. Vorab gab schon so die ein oder andere kritische Stimme, ja, das Konzert könnte ja aus dem Ruder laufen. Damit das nicht passiert, haben die Stones damals als Security die Hells Angels erstmal engagiert. Und ratet mal, womit sie bezahlt wurden. Mit Bier im Wert von $500. Nicht die beste Idee. Die Rockergang nahm ihren Job brutal ernst. Statt Fans zu beschützen, fingen sie an, wahllos Leute zu verprügeln. Ein Fotograf wurde sogar bewusstlos geschlagen. Dann, während die Stones gerade Under My Thumb spielten, eskalierte aber alles komplett. Ein 18-jähriger schwarzer Fan, der stand in der Menge, offenbar mit einer Pistole in der Hand. Ein Hells Angels-Mitglied sah das, zog ein Messer und erstach ihn vor mehreren tausend Augenzeugen. Der Jugendliche verblutete noch vor der Bühne und die Stones, die spielten weiter. Völlig überfordert, versuchten die Menge zu beruhigen, doch Altamont war bereits zum Albtraum geworden.

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1: Legt euch lieber nicht mit der Kirche an. Das musste auch John Lennon 1966 ganz bitter erfahren. Er meinte damals nämlich, die Beatles, die sind populärer als Jesus. Ah, ganz großer Fehler.
2: Shame. Shame. Shame.
1: Seine Aussage löste nämlich vor allem in den USA einen riesigen Skandal aus. Es kam zu Protesten, Plattenverbrennungen und sogar auch zu Boykotten.

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1: Die Rolling Stones haben ihr berühmtes Logo gar nicht selbst entworfen. Die ikonische Zunge, die stammt von Designstudent John Pasch. Inspiration dahinter, die hinduistische Göttin Kali. Bezahlung damals rund 50 Pfund. Heute eines der bekanntesten Logos der Musikgeschichte.

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1: Bruce Springsteen hat seine erste Gitarre verkauft, um ein Motorrad zu kaufen. Als Teenager war ihm ein Bike wichtiger als Musik. Zum Glück hat er es dann später bereut und sich eine neue Gitarre besorgt. Sonst gäbe es heute vielleicht keinen Boss, sondern nur einen sehr zufriedenen Motorradfahrer aus New Jersey.

Alle Mitglieder hatten gleichzeitig Trennungen am Laufen, Affären oder Streit. Doch statt Therapie hieß es Studio. Das Album wurde eines der erfolgreichsten aller Zeiten. Schmerz verkauft sich offenbar sehr gut.

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1: Die erste Pink Floyd Live-Platte, Delicate Sound of Thunder, war das erste Album, das im Weltraum gespielt wurde.

Mitschnitt aus dem Nassau-Kolosseum auf Long Island enthält mit Shine On You Crazy Diamond, Time, Wish You Were Here und Another Brick in the Wall einige der wichtigsten Songs der Band. 1988 nahmen dann zwei russische Kosmonauten das Album mit an Bord des Raumschiffs Sojus 7KST.

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1: AC/DC hatten ihren ersten Bandnamen von einer Nähmaschine. Die Schwester von Angus und Malcolm Young sah den Schriftzug AC/DC auf der Rückseite ihrer Nähmaschine. Bedeutet Wechselstrom, Gleichstrom. Klang gefährlich, elektrisch, perfekt für Rock'n'Roll. Mehr Rock-Herkunft geht kaum.

Name stand, bevor sie überhaupt richtig Songs schreiben konnten. Sie klangen anfangs, Zitat Bono, ziemlich furchtbar. Hat sich dann ja nochmal gut entwickelt. Glück gehabt.

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1: Na, was fällt euch auf, wenn ihr den Song hier hört? Ein richtiger Klassiker, ich weiß. Und ja, in dem Song wird wirklich ein Dudelsack geblasen. Und wer hat ihn gespielt? Bon Scott. Und das, obwohl er das Instrument gar nicht beherrschte. Dafür gar nicht schlecht.

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1: Die Beatles wollten mal einen Herr-der-Ringe-Film drehen mit John Lennon als Gollum. We all live in a yellow submarine. Kein Witz, die Beatles wollten Tolkien verfilmen mit George als Gandalf und McCartney als Frodo. Tolkien selbst fand die Idee gar nicht lustig. Schade eigentlich.

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1: Black Sabbath gelten als einer der Erfinder des Heavy Metal, und zwar wegen eines kaputten Fingers. Gitarrist Tony Iommi verlor bei der Arbeit zwei Fingerkuppen und spielte deshalb mit abgesägten Plastikfingerhüten. Der Sound schwer, düster, metallisch. Metal war geboren.

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1: Die Purple haben Smoke on the Water über einen echten Brand geschrieben. Das berühmte Riff erzählt von einem Feuer in Montreux, als ein Idiot mit einer Leuchtpistole ein Casino abfackelte, während Frank Zappa spielte.

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1: Led Zeppelin haben mal ein Hotelzimmer zerstört und das der Legende nach mit einem Hai.
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1: 1973 sollen Mitglieder der Band bei einem wilden Abend in Seattle einen echten Hai in der Badewanne eines Groupies platziert haben. Details lieber nicht.
3: All aboard!

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1: Pink Floyd wollten eigentlich mal einen Soundtrack für Disney machen.
2: Ah!
1: 1970 bewarben sich Pink Floyd für den Soundtrack zu König der Löwen. Disney fand den Sound aber zu düster. Tja, selbst schuld, so ein Disney-Film über einen Rockstar hätte doch auch mal was gehabt.

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1: Freddie Mercury hatte 4 Katzen mit eigenen Weihnachtsgeschenken. Freddy liebte seine Katzen wie Kinder, die bekamen eigene Geschenke und sogar eine Widmung im Mr. Bad Guy Album To My Cats, Jerry, Tom, Oscar and Tiffany.

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1: Stellt euch mal vor, ihr wärt in einer der größten Bands aller Zeiten und habt trotzdem keine Kohle. Eigentlich unvorstellbar, aber die Rolling Stones waren zum Beispiel zwischendrin auch mal so richtig pleite. Trotz Millionen verkaufter Platten hatten sie Ende der 70er kaum Geld, wegen mieser Verträge und teurer Exzesse. Erst mit dem Labelwechsel 1983 floss das Geld dann endlich wieder.
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1: Toto kennen wir ja vor allem hierfür. Aber die haben auch einfach an ganz vielen Michael Jackson Songs mitgearbeitet. Toto war nämlich die Studioband hinter Thriller. Das legendäre Gitarrensolo in Beat It stammt zwar von Eddie Van Halen, aber der Rest, der ist Toto-Handwerk.

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1: Stellt euch mal vor, ihr schaut auf die Nähmaschine eurer Schwester und zack, Bandname gefunden. Genauso lief's nämlich bei Malcolm und Angus Young damals. Auf der Nähmaschine der Schwester stand AC/DC, das Kürzel für Wechselstrom-Gleichstrom. Passt ja auch perfekt zu ihrer elektrisierenden Musik. Ihr erstes Album hieß dann ja auch High Voltage.

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1: Ja, keine Kohle haben, das ist natürlich nicht geil, das wissen wir alle. Einmal hat es aber auch was Gutes gehabt. Das hat den Dire Straits nämlich ihren Namen gegeben. Money for nothing and your chicks free. Mark Knopfler und seine Band Café Racers waren finanziell völlig am Ende, also in Dire Straits, auf Deutsch in ernsten Schwierigkeiten. Aus dieser Not heraus entstand nicht nur der neue Bandname, sondern auch ein einzigartiger Sound, der sie weltberühmt machte. Manchmal führt also auch die größte Not zu den größten Erfolgen.

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1: Und ich habe diesmal eine Band für euch, die heißt nur so, weil Keith Moon von The Who nicht so recht an sie geglaubt hat. Die Rede ist von Led Zeppelin.
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1: Als Jimmy Page seine neue Band gründete, sagte Keith Moon nämlich scherzhaft, das würde untergehen wie ein Lead Balloon, also ein Ballon aus Blei. Page fand den Spruch so gut, dass er den einfach als Bandnamen nahm. Led Zeppelin. Das A in Led ließ er einfach weg, damit es nicht wie Blei ausgesprochen wird. Und siehe da, der Ballon ging nicht unter, sondern hob ab.

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1: Übersetzt man so manche Bandnamen ins Deutsche, denkt man sich schon manchmal, wie kommen die eigentlich auf so einen Mist? Oder wie kommt man auf die rollenden Steine? Tja, Mick Jaggers und Keith Richards suchten halt nach einem Namen für ihre Band. Als sie dann mal gefragt wurden, wie sie heißen, lag zufällig eine Muddy Waters-Platte auf dem Boden. Ein Songtitel darauf, Rolling Stone. Kurz entschlossen, The Rolling Stones. Eine Hommage an den Blues und der Start einer legendären Karriere.

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1: Kaum eine Band hat durch ihren Bandnamen wohl so viel Merchandise verkauft wie Kiss. Also angeblich steht das ja für Keep It Simple Stupid, also halt es einfach, Dummkopf. Andere behaupten, es heißt Knights in Satan's Service, also auf Deutsch Ritter im Dienste Satans. Das war aber wohl eher so ein PR-Mythos in den 70ern. Fakt ist, der Name ist kurz, einprägsam und perfekt für Merch.

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1: Und heute mit der Story, wieso eine der größten Bands aller Zeiten nicht King, sondern Queen heißt.
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1: Freddie Mercury wollte nämlich einen Bandnamen, der stark, universell und ein bisschen provokant ist. Queen war seine Wahl, königlich, pompös und mit einem Hauch von Ironie.

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1: Heute alles zu den Göttern des Rock-Olymps. Ihr Highway to Hell ist unser Himmelreich. AC/DC. Mit AC/DC-Songs wird wirklich Krebs behandelt. Kein Scheiß. Forscher der Universität South Australia haben herausgefunden, dass das Spielen von Thunderstruck die Effektivität der Chemotherapie erhöht, weil der Song alle richtigen Noten hat und die Mikropartikel der entsprechenden Medikamente in eine perfekte Vibration bringt und es dadurch tatsächlich wirksamer macht. Und ja, auch das ist wahr. Hell's Bells hat wirklich dabei geholfen, den Diktator von Panama zum Aufgeben zu bewegen. 1989 hat das US-Militär Manuel Noriega auf besondere Art platt gemacht. Er versteckte sich in der Vatikanischen Botschaft und man spielte aus mehreren riesigen Boxen in voller Lautstärke immer wieder Hell's Bells. Zwei ganze Tage und Nächte lang. Noriega gab auf und stellte sich. Aber der Song rettete auch Leben. 1993 stürzte ein US-amerikanischer Helikopterpilot in der Schlacht von Mogadischu ab, wurde gefangen genommen und gefoltert. Seine Kameraden wussten, dass er auf AC/DC steht, montierten Lautsprecher an ihre Helikopter, flogen über das Gelände, wo sie das Gefangenenlager vermuteten und spielten Hell's Bells für ihn, um ihm Hoffnung zu geben. Trotz gebrochener Beine und einem angeknacksten Rücken robbte Michael Durant zum Fenster, winkte mit seinem Shirt und wurde gerettet.
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1: Riders on the Storm von den Doors. Der Titel stammt aus ihrem 71er Album L.A. Woman. Riders on the Storm basiert teilweise auf der Geschichte des Serienmörders Billy Cook, der als Anhalter eine ganze Familie getötet hat. Riders on the Storm. Reiter auf dem Sturm. Into this house we're born. In diesem Haus geboren, in diese Welt geworfen. Into this world we're thrown. Wie ein Hund ohne Knochen. Like a dog without. Wie ein Schauspieler ohne Publikum. Reiter auf dem Sturm. Riders on the Storm wurde später von vielen Größen des Rock gecovert, zum Beispiel von der Dave Matthews Band oder auch von Creed. Girl, you gotta love your man. Mädchen, du hast deinen Mann zu lieben. Nimm ihn an die Hand. Take him by the und erklär ihm, die Welt verlässt sich auf euch. Make him understand. The world on you. Unser Leben wird niemals enden. Du sollst deinen Mann lieben. Geschrieben wurde Riders on the Storm von allen Bandmitgliedern, also eine Gemeinschaftsproduktion von John Densmore an den Drums, Robbie Krieger, Gitarre, Raymond Zarek, natürlich die wunderbare Orgel und Frontmann Jim Morrison. Riders on the Storm war gleichzeitig das letzte Lied, das die Doors zusammen aufgenommen haben, und zwar im Dezember 1970. Am 3. Juli 1971 verstarb ja Jim Morrison im Alter von nur 27 Jahren. Riders on the Storm. 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

Weltraum inspiriert, den Bowie im Kino gesehen hatte. In Space Oddity geht es ja um den fiktiven Astronauten Major Tom, der die Kommunikation mit der Erde beendet und sich dann alleine durchs Weltall treiben lässt.

Landung von Apollo 11 veröffentlicht. Die BBC spielte das Lied erst im Radio, als die Mannschaft der Weltraummission sicher und gesund auf die Erde zurückgekehrt war. Das Lied selber wurde von der BBC im Fernsehen dann aber während der Landung mit der Musik von Space Oddity unterlegt. Eigentlich keine gute Idee, denn Major Tom geht in dem Song ja verloren. Offensichtlich hatte sich damals keiner der Verantwortlichen so richtig mit dem Text befasst. Obwohl ich 100.000 Meilen weg bin, fühle ich mich ganz ruhig. Und ich glaube, mein Raumschiff weiß den Weg. Sagen Sie meiner Frau, dass ich sie sehr liebe, wie sie weiß. Stand der Song erneut im Rampenlicht, denn der kanadische Astronaut Christian Austin Hadfield an der Bord der ISS sang Space Oddity und filmte sich dabei selbst. Damit wurde Space Oddity das erste Musikvideo, das im Weltall aufgenommen wurde. Ich schwebe hier um meine Blechdose hoch über dem Mond. Der Planet Erde ist traurig und ich kann nichts dagegen tun. 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
1: Heute Cocaine im Original von J.J. Cale. 1977 wurde der Song von Eric Clapton gecovert und findet sich auch wieder auf seinem Album Slow Hand. Eric Clapton selbst beschreibt das Lied als einen ziemlich cleveren Anti-Kokain-Song. Wenn du abhängen willst, musst du sie ausführen. Kokain. Die Droge wird hier mit einer Frau gleichgestellt. Mit sie ist nämlich eben Kokain gemeint. Wenn du feiern willst, tust bis aufs Härteste. Sie lügt nicht. Kokain. Und hier redet sich der Junkie ein, dass Kokain nicht schlimm ist, obwohl er eigentlich über die Schäden weiß. Wegen der doppelten Bedeutung des Liedes spielte Eric Clapton den Song lange nicht in der Öffentlichkeit. Später fügte er auf Konzerten den Text That Dirty Cocaine ein, um die Anti-Drogen-Aussage des Songs hervorzuheben. Das miese Kokain. Wenn dein Tag gekommen ist und du nur noch rennen willst, Kokain. Vergiss all die Fakten, du bekommst eh nicht zurück. Am Ende ist Cocaine ein sehr zynischer Song, der durch eine gewisse Doppeldeutigkeit eben auch falsch gedeutet werden kann. Am Ende steht aber die Aussage Finger weg vom Kokain. Die Übersetzungshilfe hat aufgeklärt. 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
1: Heute Sailing von Rod Stewart. Veröffentlicht wurde die Nummer 1975. Ursprünglich stammt der Song von den Sutherland Brothers und klingt im Original so. Gegen die Sutherland Brothers, aber die Version von Rod Stewart klingt da natürlich schon ein bisschen geschmeidiger. Wir segeln nach Hause über das Meer. Wir durchsegeln stürmische Wasser, um in deiner Nähe zu sein, um frei zu sein. O Herr, um bei dir zu sein, frei zu sein. Rod Stewart verließ 1975 gerade seine Heimat Großbritannien in Richtung USA und hörte eben den Song der Sutherland Brothers im Radio. Im Song geht's ja um Heimweh und darum, jemanden zu vermissen. Er fand sich dann so sehr in dem Titel wieder, dass er wenig später eben eine eigene Version produzierte. Kannst du mich hören? Kannst du mich hören? Durch die dunkle Nacht weit entfernt. Ich sterbe ewig schreiend, um bei dir zu sein. Später sagte Rod Stewart zum anspruchsvollen Gesang, dass es der erste Song gewesen sei, den er jemals nüchtern aufgenommen habe. Und weiter hat er gesagt, es gehört einfach zu mir, vor dem Song einen kleinen Drink zu nehmen. Nur bei Sailing war ich stocknüchtern. Soweit die Überlieferung. Wir durchsegeln stürmische Wasser, um in deiner Nähe zu sein, um frei zu sein. O Herr, bei dir zu sein, frei zu sein. 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
1: Heute Stairway to Heaven von Led Zeppelin. Der Titel stammt aus ihrem Album Four aus 1971. Den Text, den steuerte Sänger Robert Plant bei. Und genau da wird es ziemlich kompliziert, denn der Sinn des Textes ist wegen seiner Bildersprache und in vielen Anspielungen auf ziemlich unbekannte Literaturpassagen nur sehr schwer verständlich. Entsprechend sind Übersetzungsversuche schwierig. Laut Plant ist der Text aber an eine Frau gerichtet, die alles fordert, aber keinerlei Bereitschaft zeigt, irgendetwas zurückzugeben. Das ewige Spiel in der Liebe vom Nehmen und Geben. Nur eine von vielen Interpretationsmöglichkeiten. Es gibt eine Dame, die sich sicher ist, dass alles Gold ist, was glänzt. Und sie kauft eine Treppe in den Himmel. Und wenn sie dort ankommt, weiß sie, dass auch wenn alle Geschäfte geschlossen sind, sie mit einem Wort all das bekommen kann, weswegen sie gekommen ist. Robert Plant soll den Text der Legende nach an einem Lagerfeuer geschrieben haben, auf der Suche nach spiritueller Erleuchtung. Ob die Suche erfolgreich war, ist bis heute ungewiss. In deinem Kopf ist ein Summen, das nicht fortgeht. Und falls du es nicht weißt, der Flötenspieler ruft dich dazu auf, ihm zu folgen. Verehrte Dame, hört ihr den Wind wehen? Und wusstet ihr, dass eure Treppe dem flüsternden Wind aufliegt? Wie gesagt, alles sehr bildhaft und lyrisch. So oder so, für viele gilt Stairway to Heaven als der perfekte Rocksong. Das Musikmagazin Rolling Stone listet ihn allerdings nur, muss man sagen, auf Platz 31 der 500 besten Songs aller Zeiten. Die Musikzeitschrift Guitar World wählte das Gitarrensolo dagegen zum besten Gitarrensolo aller Zeiten. Wenn du ganz genau zuhörst, dann erschließt sich dir letztendlich die Melodie. Wenn alle eins sind und eins alles ist, dann heißt es, in sich selbst zu ruhen. Und sie kauft eine Treppe in den Himmel. 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
1: Heute School von Supertramp. Der Titel stammt aus ihrem 74er Album. Der Song zeichnet allerdings ein ziemlich trostloses Bild vom Schulsystem der 60er und 70er Jahre. Ähnlich wie bei Pink Floyd's Another Brick in the Wall. Ich kann dich morgen sehen, wenn du zur Schule gehst. Vergiss deine Bücher nicht. Du weißt, dass du die goldene Regel lernen musst. Der Lehrer sagt dir, hör auf zu spielen und mach dich an die Arbeit und sei wie Johnny, zu gut. Und weißt du nicht, dass er sich nie vor etwas drückt? Er geht seinen Weg. Die Schule wird bei Supertramp als Ort des Anpassens beschrieben, in dem man sich den strikten Werten und Regeln der Vergangenheit zu fügen hat. Widerspruch verboten. Kritisier nicht, sie sind alt und weise. Mach es, wie sie es dir sagen. Du willst doch nicht, dass der Teufel kommt und dir die Augen auskratzt. Und deswegen lautet die Kernbotschaft, lass dich nicht unterkriegen und das freie Denken verbieten. Individualismus statt Konformität. Wir schauen nochmal kurz auf den Text. Da steht, aber solange ich noch lebe, muss ich dir eines sagen, dass es immer an dir liegt, ob du das sein willst, ob du das so sehen willst. Du gehst deinen eigenen Weg. Das Rolling Stone wählte das Album Crime of the Century übrigens zu den 50 besten Progressive Rock Alben aller Zeiten.
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1: Heute Money for Nothing, die Dire Straits. Der Titel stammt aus ihrem 85er-Album Brothers in Arms. Der Titel, eine ziemlich ironische und bittersüße Abrechnung mit dem Showbiz. Ein einfacher Arbeiter, der schwer für sein Geld malochen muss, lässt sich in dem Titel über die Rockstars aus, die Geld fürs Nichtstun bekommen. Money for Nothing. Jetzt guck dir mal die Affen an. So musst du's machen. Klimper einfach bei MTV ein bisschen auf der Gitarre rum. Das ist doch keine Arbeit. So musst du's machen. Das Geld fürs Nichtstun und die Miezen obendrauf. Die Kerle sind gar nicht blöd, sag ich dir. Genau so musst du's machen. Du bekommst höchstens eine Blase am kleinen Finger oder am Daumen. Mark Knopfler nimmt sich mit dem Song quasi selbst auf die Schippe, weil sich die Verachtung des Arbeiters in erster Linie eben gegen Gitarristen wendet. Ich hätte Gitarre lernen sollen oder Schlagzeug oder sowas. Guck dir mal die Tussi an, die beinahe in die Kamera kriecht. Die würde ich auch nicht von der Bettkante schubsen. Für das prägnante Song-Intro I Want No MTV, My MTV, konnte Mark Knopfler Sting engagieren, der zufällig auf der Karibikinsel Montserrat Urlaub gemacht hatte, ganz in der Nähe der Dire Straits Produktionsstudios. Aber nochmal zurück zum Text, da heißt es, was ist das denn für ein Gejaule, Hula Hula Krach, der Kerl haut ja auf den Bongos rum wie ein Schimpanse, die schaffen doch nichts. Genauso musst du es machen, kriegst Geld fürs Nichtstun und die Miezen obendrauf. 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
1: Heute Stiff Upper Lip von AC/DC. Der Titel stammt aus ihrem 13. Studioalbum aus 2000. Stiff Upper Lip. Eine steife Oberlippe ist eigentlich eine englische Redewendung für durchhalten oder nicht nachgeben. Ins Deutsche übersetzt kommt es am ehesten ohrensteif halten am nächsten und so plump es ist. Aber das Wort steif, stiff, war für AC/DC Grund, einen Titel draus zu machen, wobei steif hier ist keine Überraschung, in einem anderen Zusammenhang steht. Also ich warne euch, meine Damen, ich schieße aus der Hüfte. Ich wurde mit einem Steifen geboren, mit einer steifen Oberlippe und ich schieße aus der Hüfte. Stiff Upper Lip Welttournee dauerte knappes Jahr lang, beinhaltete etwa 140 Konzerte und der Song mit dem eindeutig zweideutigen Text war stets Konzertopener, um die Fans anzuheizen. Ich bin mal ein bisschen draußen umgefahren, so ein bisschen eine Reise gemacht, hab nach aufregenden Sachen gesucht, die einen Bock machen könnten. Also ich warne euch, meine Damen, ich schieß aus der Hüfte. Ich wurde mit dem Steifen geboren, mit einer steifen Oberlippe.
2: Stiff Upper Lip
1: erreichte in Deutschland Platz 1 der Albumcharts. Wie sollte es anders sein? Ja, ich schieße aus der Hüfte. Hört jetzt, ich habe ihn gut trainiert und alles gemacht. Es geht nicht besser. Spürst du meinen Stich? Die kleine Übersetzung zur Hilfe heute. Stiff Upper Lip. 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